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0: 88.6 am Montagmorgen, 5.47 Uhr. Schönen guten Morgen.
1: Ja, schönen guten Morgen.
2: Guten Morgen.
0: Wie habt ihr denn geschlafen?
1: Ja, okay für einen Montag. Okay.
2: Ausbaufähig.
0: Ah ja, eh auch, okay.
2: Was war los?
0: Bei mir ähnlich. Muss mich kurz beschweren.
2: Ui.
0: Um Mitternacht aufgewacht und ich verstehe wirklich nicht, wie man so sein kann. Das regt mich so auf, einfach nur. Ich gönne ja jedem, der jetzt am 31. August noch in den Urlaub fährt oder fliegt. Das ist ja schön, ist ja fein, hat man im Sommer vielleicht gearbeitet und hat jetzt seinen Urlaub. Wunderbar, alles gut.
1: Oi, das klingt nicht ehrlich.
0: Aber warum bitte muss man seinen Koffer um Mitternacht durch die Anlage schieben, anstatt ihn zu tragen, wenn der Boden ultra uneben ist?
2: Ist der Koffer super schwer gewesen?
1: Ich würde sagen, das ist der Sinn eines
2: Koffers. Würdest du deinen 23 Kilo schweren Koffer tragen?
0: Mein Partner schimpft jedes Mal mit mir, wenn ich den Koffer es nur wage zu schieben, wenn es in der Nacht oder sehr früh ist. Den tragen wir bitte, weil wir wecken die Leute nicht auf.
1: Ja. Aha, okay, habe ich noch nie drüber nachgedacht und ich würde auch eher sagen, der Koffer ist dazu gemacht, um mit Rollen mir das Leben zu erleichtern.
0: Also 12.
1: Aber ich verstehe.
0: Ich finde es frech.
1: Ich verstehe es. Ich verstehe beide Seiten. Nein, ich bin neutral. Ich habe keine Seite.
0: Vor allem, weil der Weg wird ja dann eh eben. Trag's bitte die paar Meter, wo es steinig ist.
1: Aber vielleicht kann die Person nicht.
2: Spannend.
1: Aus irgendeinem Grund.
0: Hätte ich schauen sollen. Dann könnte ich mich jetzt vielleicht gerechtfertigt oder nicht gerechtfertigt.
2: Hast du runtergeschimpft vom Balkon?
0: Nein, habe ich nicht. Habe mich umgedreht und weitergeschlafen.
1: Vielleicht darf die Person nicht schwer heben. Irgendwas. Ja.
0: Mach's mal kaputt, meinen Ärger.
1: Ja.
0: Sarah,
1: so
0: warum? Na gut, okay, regen wir uns nicht auf. Hoffentlich habt ihr eine entspanntere Nacht gehabt und jetzt auch einen guten Start in die neue Woche. Wenn nicht, wenn ein bisschen Motivation fehlt, dann haben wir ja heute genau das Richtige, bitte.
2: Breakdown-Woche startet heute, bitte.
1: Und das ist die letzte Woche in der Rock'n'Roll-Sommerschule, da hauen wir nochmal richtig rein. Und Motivation Monday ist auch noch, das heißt, wir brauchen eure Vorschläge über WhatsApp 0676 83 88 6100. Was ist denn so ein Song, wo eben so richtig dieser Breakdown-Moment drin ist, wo man sich denkt, jawohl, auf den warte ich in dem Song und der motiviert mich, dann jetzt her damit.
0: Motivation Monday, her mit euren Vorschlägen. Letzte Sommerferienwoche im Osten Österreichs, bevor die Glocke wieder läutet. The Pretty Reckless. Have a nose jetzt auf 88.6. Guten Morgen.

0: The Pretty Reckless, Heaven Knows, 88.6 am Montagmorgen, 5.53 Uhr. Start in die neue Woche mit euch gemeinsam, gleich mit dem Six Rock Song. Neues Wochenmotto, Breakdown. Und das passt natürlich auch perfekt zum Motivation Monday. Also gerne noch her mit euren Vorschlägen. Welcher Song weckt euch so richtig auf? Dann gleich hier auf 88.6.
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2: Im Süden und im Osten überwiegt heute der Sonnenschein. Nicht ganz so freundlich ist es im Rest des Landes. Von Vorarlberg bis ins westliche Niederösterreich stehen wir jetzt schon bei Regenschauern auf. Aber auch da kommt im Laufe des Tages immer mal wieder die Sonne raus. In ganz Österreich weht heute ein kräftiger Wind und Richtung Abend sind dann im Bergland wieder Regenschauer und Gewitter mit dabei, die teilweise auch heftiger ausfallen können. Die Temperaturen erreichen heute 21 bis 29 Grad. Aktuell haben wir 15 Grad in Frohnleiten, 13 Grad im Großaltal und 19 Grad in Buchberg. Hoppala.
0: Danke, Lisa. 5.54 Uhr, die Nachrichten mit Alex Vekonja.
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3: Zum ersten Mal müssen Kinder in Deutschförderklassen verpflichtend in die Sommerschule. In manchen Bundesländern läuft sie bereits, in anderen wie in Kärnten und in der Steiermark startet sie heute. Insgesamt sind in Österreich über 58.000 Schülerinnen und Schüler dafür angemeldet und damit deutlich mehr als im Vorjahr, da waren es rund 41.000. Absoluter Spitzenreiter mit den Anmeldungen für die Sommerschule ist Wien, gefolgt von Niederösterreich, Oberösterreich und der Steiermark. Zum ersten Mal seit Wochen haben die USA in der Nacht wieder den Iran angegriffen. Ziel war unter anderem eine Insel in der Straße von Hormuz, wo laut US-Militär iranische Revolutionsgarden den Abschuss von Raketen vorbereitet hätten. Im Gegenzug hat der Iran zwei US-Stützpunkte in Jordanien mit Raketen beschossen. Die seien laut US-Medien fast vollständig abgefangen worden. Der Kapitän und 7 Crewmitglieder der Fähre, die gestern vor der Küste Nordzyperns gekentert ist, sind nun festgenommen worden. Es wird vermutet, dass sie fahrlässig gehandelt haben sollen. Bei dem Schiffsunglück mit über 260 Personen an Bord sind mindestens 8 Menschen ums Leben gekommen. Nach mehreren weiteren wird noch gesucht. Und noch zur Fußball-Bundesliga. Da hat Rapid Wien gestern den 4. Sieg im 4. Spiel eingefahren. Die Hütteldorfer haben Sturm Graz klar mit 3:1 geschlagen und sind damit Tabellenführer. Nichts zu holen war für die Wiener Austria in Salzburg. Die Bullen haben 4:1 gewonnen. 3 Punkte hat auch Hartberg mit dem 3:2 gegen Ried geholt.
0: Danke, Alexander. Kurzer Blick auf die Straßen, 6:04.
2: Und da kommt es soweit noch gut voran. Gute Fahrt.
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0: Ja, guten Morgen am Montag. Es ist der 31. August, 5.58 Uhr, kurz vor 6. Und meine Instagram-Stories, die sind jetzt dann langsam schon voll mit den ersten Schultüten, die schon vorbereitet werden.
13: Jetzt schon?
0: Ja,
13: wirklich?
0: Tatsächlich. Habe ich schon ein paar gesehen, ja.
13: Wow.
0: Also die dann noch so nach Inspiration suchen oder die eben noch schön verpacken für die Kids oder eben langsam befüllen. Also da richten sich schon einige her, wobei eine Woche oder zwei haben wir ja jetzt eh noch.
13: Ja, der Countdown läuft aber auf jeden Fall.
14: Je nachdem, wo man unterwegs ist, im Osten natürlich ein bisschen kürzer als im Westen, aber die haben dann halt auch dementsprechend früher begonnen.
0: Genießt die letzten Sommerferientage oder sonst eben jetzt auch einfach den Start in die Woche. Montagmorgen jetzt gleich mit dem Six Rock Song Motivation Monday zur Breakdown-Woche. Also das passt natürlich perfekt, haben wir gleich mit dabei. Jetzt einmal guten Morgen mit 88.6 und Sie da. Houston.

0: Cedar, Fake It, 88.6 am Montagmorgen, 2 nach 6.
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0: Euer Start in den Tag und in die neue Woche. Es ist Montagmorgen, da kann die Nacht oder das Wochenende vielleicht ein bisschen anstrengend gewesen sein. Das heißt, wir brauchen einen gescheiten Schub. Und wir sind ja jetzt in der letzten Woche der Rock'n'Roll Sommerschule angekommen, bevor eben am Montag die Schule zumindest einmal im Osten Österreichs wieder losgeht. Und jetzt das Wochenmotto für die letzte Woche ist Breakdown. Und das ist eigentlich das gleiche wie Motivation Monday. Also passt ja eigentlich perfekt. Wir haben gefragt nach euren Vorschlägen, welcher Song würde euch jetzt so richtig wach machen. Hören wir mal rein, was reingekommen ist. Starten wir mit dem René.
2: Ja, Golden Earring mit Radar Love. Das wäre mein Motivation Monday Song. Ich kenne diese Band seit meiner Kindheit und habe sie einige Male live gesehen. Wäre toll, wenn sie spielen könnt.
3: Für den heutigen Motivation Monday würde ich von Motionless in White Cyber X vorschlagen.

0: Die Ramona, die spricht auch noch an, dass ich gar nicht mal so eine entspannte Nacht hatte. Und das war bei ihr anscheinend auch so.
1: Also mir ist ähnlich gegangen wie der Kinder, nur habe ich schlecht geträumt. Und um 4 in der Früh habe ich geglaubt, ich muss arbeiten fahren. Dabei war ich mal stundenlang dran und bin dann wieder schlafen gegangen. Und das hat aber dann leider nicht mehr so gut funktioniert. Und ich bin leider gestern erst aus dem Nachtdienst gegangen und darf heute schon wieder in einen 13-Stunden-Dienst starten. Und darum brauche ich extra viel Motivation. Und da habe ich echt Leibern finden, Offspring, Let the Bad Times Roll. Ich glaube, das passt in meiner Stimmung. Und das fahrt mir voll viere. So wie sie das immer so schön sagt, ordentlich Schub.
0: Oh je, Ramona, let the bad times roll, passt zu der Stimmung, sagt sie.
2: Boah, also wenn da heute so ein Dienst bevorsteht, da schickt man natürlich alle Nerven, die wir finden können. Und Dankeschön für die Vorschläge. Ich glaube, ein Motivation Monday geht sich auf jeden Fall aus. Und ich finde es schön, was sich der David da wünscht.
3: Ich bin frisch aus dem Laborator. Ich komme in die Bude rein, denke mir so, oh mein fucking Gott, so viel Hocken heißt. Heute ist Motivation Monday, ich brauche irgendwas Geiles. Irgendwas Fetziges, so Ice Nine Kills, Electro Kolber. Es muss einfach schäbern, weil sonst holt ihr den Tag nicht aus.
0: Es muss einfach schäbern, weil sonst heute den Tag nicht aus. Naja, okay, David, dann würde ich sagen, machen wir das. Ich glaube, können wir eh alle brauchen. Ice Nine Kills, Hip to be Scared jetzt. Auf 88.6, schönen guten Morgen.

0: Nice, dann kills perfekt. Und jetzt dann bitte Moschus im Wald. Zugabe!
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2: Der Rainer bringt's auf den Punkt. Eisner Kills, Hip Tip ist geklärt, perfekt. Und als Zugabe bitte Motionless. Der macht's kurz und knackig.
3: Ja, und der ist mit einigen noch, die da einhergehen. Die Janine zum Beispiel sagt das auch. Oder der Fabian, bitte Sixo Double Rock Song. Natürlich unbedingt Cyberhex, wäre noch mega. Brauche ich heute eh eine extra Portion Schub. Wir hätten auch den Andreas, der sagt Raider Love, Golden Earring. Das wäre so ein Klassiker.
2: Verstehe ich
3: aber
2: auch.
3: Aber ist nicht die Mehrheit gewesen heute.
2: Ist schon motivierend, aber natürlich auch generell zum Thema Breakdown. Motionless in White natürlich ein bisschen passender. Cyberhex jetzt auf 88.6. Schönen guten Morgen.

0: lieben Dank. Jetzt bin ich munter.
1: Ja, perfekt, Susi. Hoffentlich.
2: Sind die natürlich auch gefreut. Ihr seid einfach die coolsten. Oh mein Gott, Eisernen Kills und Motionless. Wie gut ist das bitte? Besser kann die Woche nicht starten.
3: Na bitte, was für ein Motivation Monday. Und Sebastian schreibt auch, ich glaube, es gibt keinen anderen Radiosender, der die zwei Nummern hintereinander spielt. Danke euch. Sebastian, wir glauben auch nicht.
2: Wir wissen es, glaube ich, sogar.
3: Nicht nur, wir glauben, sondern wir wissen.
1: Motionless im White Cyber Hex hier auf 88.6 am Montagmorgen 6.14 Uhr. Es geht gleich weiter mit Motivationsmusik. Das brauchen wir eh an einem Montagmorgen. Foo Fighters, The Pretender. Schönen Start in die neue Woche.

0: Da kommen Konzerterinnerungen auf. Beim Manuel schreibt uns, oh ja, das war mega geil in Wien und freut sich da über The Pretender, Forever Foo Fighters, schreibt er uns. 88.6 am Montagmorgen, 6.18 Uhr. Und der Mario hat jetzt aber was Wichtiges für alle, die in Niederösterreich unterwegs sind.
1: Da ist nämlich ein Unfall passiert auf der A2, Fahrt Richtung Wien, kurz vor Neunkirchen. Da ist der Unfall passiert. Danke Mario fürs Bescheidgeben. Dementsprechend in dem Bereich mit Verzögerungen rechnen.
0: Gute und sichere Fahrt in den Montag und in den Wochenstart. The Darkness, I Believe in a Thing Called Love, jetzt auf 88.6.

0: The Darkness auf 88.6 am Montagmorgen, 6.22 Uhr, heißt gleich natürlich wieder Zeit für den Klugscheißer des Tages. Der Markus aus Wien ist angemeldet worden von seiner Freundin, von der Eve, weil er sich überall auskennt, zum Beispiel auch Musikgeschichte oder auch Naturwissenschaften hat sie da so als Beispiel reingeschrieben. Und er sagt zumindest, er kennt sich auch bei Flaggen aus. Und das werden wir gleich testen, weil es geht bei der Klugscheiße des Frage des Tages na, heute um Flaggen.
1: Aber das ist auch ein arger Zufall, wenn man dann wirklich einen Bereich erwischt, wo man sich auch auskennt. Weil oft einmal ist es so, dass man sagt, ja, ich bin ein Profi zum Beispiel in Politik und dann kommt aber eine ganz andere Frage.
0: Ja. Das
1: und
0: ist ja das.
2: Da wäre es dann umso peinlicher, wenn es nicht schafft.
1: Oh.
0: Schauen wir, was der Markus aus Wien da jetzt gleich anstellt. Außerdem schauen wir natürlich auch gleich zur nächsten Runde Timpel X, die ja diesen Freitag hier auf 88.6 stattfindet. Fluchtachterl, die nächste Runde am Freitag.
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2: Regnerisch ist es zum Aufstehen von Vorarlberg bis ins westliche Niederösterreich. Leichten Regen haben wir zum Beispiel bei 17 Grad in Kirchdorf in Tirol oder in Wels bei 19 Grad. Ein bisschen freundlicher aktuell bei 18 Grad ist es in Amstetten. Zumindest ein bisschen Sonnenschein gibt es heute in ganz Österreich mit Temperaturen von 21 bis 29 Grad. Am meisten Sonne erwartet uns heute im Süden und im Osten des Landes. Im Laufe des Nachmittags gibt es dann aber im Bergland teilweise kräftige Regenschau und Gewitter.
0: Danke Lisa, 6.24 Uhr, die Schlagzeilen mit Alexander Fekonia.
5: Zum ersten Mal müssen Kinder in Deutschförderklassen verpflichtend in die Sommerschule. In manchen Bundesländern läuft sie bereits, in anderen wie in Kärnten und in der Steiermark startet sie heute. Insgesamt sind in Österreich über 58.000 Schülerinnen und Schüler dafür angemeldet und damit deutlich mehr als im Vorjahr, da waren es rund 41.000. Absoluter Spitzenreiter mit den Anmeldungen für die Sommerschule ist Wien, gefolgt von Niederösterreich, Oberösterreich und der Steiermark. Zum ersten Mal seit Wochen haben die USA in der Nacht wieder den Iran angegriffen. Ziel war unter anderem eine Insel in der Straße von Hormuz, wo laut US-Militär iranische Revolutionsgarden den Abschuss von Raketen vorbereitet hätten. Im Gegenzug hat der Iran zwei US-Stützpunkte in Jordanien mit Raketen beschossen. Die seien laut US-Medien fast vollständig abgefangen worden. Und noch zur Fußball-Bundesliga. Da hat Rapid Wien gestern den vierten Sieg im vierten Spiel eingefahren. Die Hütteldorfer haben Sturm Graz klar mit 3:1 geschlagen und sind damit Tabellenführer. Nichts zu holen war für die Wiener Austria in Salzburg. Die Bullen haben 4:1 gewonnen. 3 Punkte hat auch Hartberg mit dem 3:2 gegen Ried geholt.
0: Danke, Alexander. Blick auf die Straßen, 6.25 Uhr und da schauen wir nochmal zur Unfallstelle in Niederösterreich.
1: Da ist es mühsam auf der A2 Richtung Wien. Kurz vor Neunkirchen ist der Unfall passiert. Danke nochmal an den Mario fürs Bescheid geben. Und ansonsten natürlich geht es jetzt los mit dem Frühverkehr auf den Hauptverbindungen.
0: Gute und sichere Fahrt, wo es geht.
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0: Startinnen Montag, 31. August, 6:29 Uhr, gleich 6:30 Uhr, hier ist 88.6 und wir haben extrem schöne Sonnenaufgangsfotos bekommen.
2: Ja, der Jürgen zum Beispiel aus Dietzsch bei Steyr, da ist wunderschön orange am Himmel, zwischendurch leuchtet ein bisschen schon die Sonne hervor. Oder der Paul aus dem Bezirk Amstetten hat ein Foto vom Hochkogel geschickt. Also da brennt der Himmel wirklich.
0: Ja, da richtig die Orange am Himmel, könnte man so sagen.
2: Die Orange auch schön.
0: Ja, sehr schön. Danke für eure Fotos, einen schönen Start in den Tag und in die neue Woche jetzt mit Papa Roach. Und danach schauen wir gleich zur nächsten Runde Triple X. Es ist mittlerweile die 8. Runde, findet diesen Freitag statt. Wie das klingt und wie ihr mitmachen könnt und was es jetzt noch für euch zu tun gibt, gleich hier ist 88.6 am Montag. Aha.

0: Papa Roach, No Apologies, 88.6 am Montagmorgen, 6:33 Uhr, kurz nach 6:30.
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0: Grandioser Name, darauf Prost, hat auch Setzer Weinviertel bei uns auf Instagram kommentiert unter dem Bild. Ja, da müssen wir wirklich einmal Danke sagen nochmal an euch, an die großartigen Namensvorschläge. Am Freitag habt ihr das ja dann entschieden per Voting, wie die 8. Runde von Tempel X jetzt heißen soll, und es wird eben das Fluchtachterl sein.
2: Danke auch nochmal an Verena und Michi für die konkrete Idee und eben an alle, die abgestimmt haben dafür. Wir wissen es, es hat jetzt einen offiziellen Namen, die Runde 8. Fluchtachterl, deswegen, ne?
0: Er ist auf der Flucht.
2: Super gut.
0: Auch das Fluchtachterl trinkt er auch gerne, oder eh wir eigentlich alle, insofern passt das ja. Diesen Freitag, 4. September, bevor die Schule im Osten Österreichs wieder losgeht und dann in 2 Wochen natürlich in ganz Österreich, spielen wir wieder eine Runde Tempel X. Er ist auf der Flucht. Irgendwo in Österreich ist er unterwegs, schickt uns stündlich Hinweise und wir versuchen gemeinsam als die Taskforce Tempel herauszufinden, wo er ist. Vielleicht gibt es ja jemanden von euch, der diesen Freitag das erste Mal mit dabei sein wird und sich denkt, aha, okay, interessant, wie genau soll denn das bitte funktionieren, wie ist das? Er ist diesmal wieder auf dem Motorrad unterwegs.
2: Und er wird uns stündlich Hinweise schicken. Es geht am Freitag um 7 Uhr los, da werden wir uns hier gemeinsam, wir sind ja die Taskforce Tempel alle miteinander, werden wir uns den ersten Hinweis, den er uns als Sprachnachricht schickt, anhören, eben von der Ortschaft, wo er war, beziehungsweise wo er ist um 7 Uhr. Und dann gibt es auch ein Foto dazu auf Social Media, wo man im besten Fall auch ein bisschen analysieren kann, welche Ortschaft das sein könnte. Und so klingt das aus den letzten Runden.
3: Wenn man sich jetzt einmal das Hinweisfoto anschaut, links da, da die Storwand, das schaut irgendwie wie ein Storbruch aus. Und in seiner Sprachnachricht hat er ja auch gesagt gehabt, manchmal ist da ein bisschen laut, ja, was natürlich auch zum Storbruch passen würde, wann dort gerade gesprengt wird, ja, beziehungsweise mit den schweren Maschinen gearbeitet wird.
4: Also ich gehe fix davon aus, dass das Bad Gleichenberger Gegend ist, das ist ein Kugelrundweg oder wie der heißt, würde auch mit dem nicht mehr, nicht weniger, oder wie er das gesagt hat, zusammenpassen.
5: Aber er hat auch in seiner Formulierung klein gesagt und nicht klein, oder habe ich mich verhört? Sollte er noch in der Steiermark sein, wäre vielleicht Kleinstetten.
6: Der Tempel ist sicher oben in Fleischhebsen, das ist ganz bei mir in der Nähe hat, der wird jetzt sicher Richtung Küpfern, Bischofstetten, Obergroffendorf und dann noch St. Pölten.
0: Und wenn es dann soweit ist, irgendwann im Laufe des Tages, im Idealfall dann am Freitag bei Tempel X und wir so jetzt wie von der Denise hören, ja, das muss eigentlich 100% die und die Ortschaft sein, das schaut so aus, das klingt dort so, dann ist eure Aufgabe, wenn ihr in der Gegend seid,

0: Genau, und so eben klingt es dann. Wir versuchen dann gemeinsam die Hinweise zu analysieren und zu schauen, ob wir ihn dann erwischen. So, und was es jetzt auch noch gibt seit dem Wochenende, das könnt ihr jetzt auch noch machen, ist eure Wette abgeben. Was glaubt ihr? Wie lang dauert die achte Runde?
1: Das geht offiziell auf radio88.6.at und wenn ich so durchschaue, eine der schon eher früheren Tipps ist vom Martin aus Petzenkirchen, der sagt, 9.36 Uhr wird er schon gefunden am Freitag, weil es wird schön sein und es werden viele Motorradfahrer unterwegs sein. Achso, deswegen meint er, wird er eher ein bisschen später gefunden, weil um 7 Uhr geht es ja schon los. Und er sagt dann sogar, ja, er wird auf einer schönen geraden Strecke unterwegs sein, an nichts Böses denken und dann werden 4 Motorradfahrer entgegenkommen und ihn erkennen und ihm die Rockhounds zeigen. Also okay. Martin hat schon eine ganz konkrete Geschichte, wie der Typ gefunden wird.
2: Ja. Nicht ganz so konkret ist die Geschichte von der Joanne. Anne aus La an der Thayer ist die, die ihm bis jetzt am meisten zutraut. Es hat noch niemand gesagt, dass der Timpel gewinnt. Die Joanne sagt, er schafft es bis 15.30 Uhr, weil er durch den 15 Uhr Hinweis enttarnt wird.
0: Also wieder so ungefähr bis am Nachmittag. Okay, na gut, vielen Dank schon mal für alle, die ihre Wette abgegeben haben. Radio88.6.at, könnt ihr euch mal generell nochmal alles durchlesen zu Timpel X und eben auch eure Wette abgeben, was glaubt ihr, wie lange es dauert und vor allem auch, warum wieder gefunden. Und dann schauen wir, wie das diesen Freitag laufen wird. Timpel X Fluchtachterl hier auf 88.6 ab 7 Uhr in der Früh eben. Am Freitag dann. Freuen wir uns schon sehr drauf, wie das laufen wird. Auf jeden Fall brauchen wir euch alle gemeinsam. Metallica, Luxi Turner jetzt. Guten Morgen.

Jawohl, das ist 88.6 am Montagmorgen. Metallica, Lux Eterna, 6.41 Uhr. Gleich Klugscheißer des Tages und alle, die glauben, sie kennen sich besonders gut mit Flaggen aus und den Farben und Symbolen, dann jetzt auf jeden Fall dranbleiben. Es geht nämlich gleich bei der Frage um Flaggen und schauen wir, ob es der Markus aus Wien schafft und richtig beantwortet nach Aerosmith.

0: Aerosmith, 88.6 am Montagmorgen, 6:45.
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0: Und da schauen wir heute nach Wien zu Markus.
3: Ah, hallo.
0: Ah, hallo. Weißt du, warum ich anrufe?
3: Eigentlich nicht, nein.
0: Wer ist denn die Ivi zu dir?
3: Ah, okay, aber ich glaube, sie ist immer noch auf der Leitung. Die Ivi oder die Eva, ja, das ist meine Freundin.
0: Sie hat dich zum Klugscheißer des Tages angemeldet.
3: Ah, okay.
0: Also die Eve hat dich angemeldet mit den Worten: Ich möchte den Markus zum Klugscheißer des Tages anmelden, weil er ein wandelndes, schlaues Buch ist, den man alles fragen kann. Von Musikgeschichte bis detaillierte Naturwissenschaften oder. Dann beschwert er sich, warum ich ihn schon wieder solche Absurditäten frage, und letztendlich weiß er es dann doch.
3: Naja, das werden wir ja sehen. Also.
0: Ist da was Wahres dran oder stimmt es nicht? Wie schaut das aus?
3: Das kommt ganz drauf an. Also sie sieht das halt zumindest so. Umgekehrt könnte das bei ihr genauso sagen über Musik oder so. Da gibt es ja auch viele Sachen, was ich dann nicht weiß und sie schon. Aber ja, Ansichtssache würde ich sagen.
0: Okay, aber dann ergänzt ihr euch ja sehr gut, oder? Wenn jeder zu einem Thema was weiß.
3: Ja, das auf jeden Fall.
0: Markus, wie schaut es denn mit Flaggen aus?
3: Ja, die gehen auch, würde ich sagen, ja.
0: Okay, gut, dann würde ich sagen, wir spielen eine Runde, oder? Und schauen, ob du dir das Klugscheißerheferl holen kannst.
3: Mhm, okay.
0: 31. August, heute ist Nationalfeiertag in Malaysia oder Malaysien. Am 31. August 1957 ist das Land nämlich unabhängig geworden vom Vereinigten Königreich. Und die Frage ist jetzt, wie sieht die Flagge von Malaysia aus? Ich gebe dir drei Antwortmöglichkeiten. Alle diese Flaggen, diese Antwortmöglichkeiten gibt es wirklich, aber welche gehört zu Malaysia? Antwort A, rot-weiß gestreift mit Sonne und Sichelmond in einer blauen Ecke. Antwort B, grüne Flagge mit einem roten Punkt in der Mitte. Oder Antwort C, eine rote Flagge mit einem gelben Stern in der Mitte.
3: Ich glaube, das ist das Erste.
0: Kannst du es ausschließen? Also kennst du die anderen zwei Flaggen? Oder?
3: Ja, also das eine, hast du gesagt, grün mit rotem Punkt, glaube ich, ist was anderes. Und was war das, roten, gelben Stern?
0: Mhm.
3: Also ich habe sie schon einmal wo gesehen und ich hätte mir jetzt einbildet, dass es irgendwas mit Rot und Weiß oder Blau gestreift irgendwie so ist, aber dann wird es eher das Erste dann.
0: Okay. Ja, Markus, sehr gut analysiert. Antwort A ist vollkommen richtig.
3: Ah.
0: Ja, super. Also wie angekündigt, kennst du dich im Thema Flaggen und Länderflaggen eh auch wirklich gut aus. Super.
3: Ja, du.
0: Zur Aufklärung noch, die grüne Flagge mit dem roten Punkt, das ist Bangladesch.
3: Ah ja.
0: Und die rote Flagge mit dem gelben Stern kennst du auch sicher, das ist nämlich Vietnam.
3: Vietnam.
0: Und Malaysia eben rot-weiß gestreift mit Sonne und Sichelmond in einer blauen Ecke. Das heißt jetzt eigentlich drei Fakten, drei Fun Facts zum Preis von einem. Markus, was wird die Eve da jetzt dazu sagen? Die hat dich angemeldet.
3: Ich würde halt sagen, das ist wahrscheinlich das
0: Okay.
3: Ich habe dir ja gesagt, dass du das jetzt weißt oder so irgendwie.
0: Ich habe es dir ja gesagt. Wahrscheinlich, ja. Gut, Markus, du damit. Offizieller Klugscheißer des Tages, kriegst die Urkunde, das Heferl. Und wenn du sagst, die Eve ist eigentlich auch nicht viel besser, dann kannst du sie ja gerne gegen anmelden.
3: Das werde ich auf jeden Fall machen.
0: Perfekt. Freuen wir uns auf die Anmeldung. Danke fürs Mitmachen, Markus, und einen schönen Tag noch.
3: Danke ebenfalls.
0: Okay, Gegenanmeldung. Kommt, sind wir gespannt. Wie schaut es bei euch aus? Vielleicht auch der Partner, die Partnerin oder in der Arbeit, im Freundeskreis, wer weiß auch immer. Alles besser, dann anmelden zum Klugscheißer des Tages, Radio 88.6 AT.

0: Muse Starlight, 88.6 am Montagmorgen, 6.52 Uhr. Und da haben wir jetzt letzte Woche noch ganz spontan und last minute, wirklich ist so, ist letzte Woche erst passiert, noch ein ziemlich cooles Paket für euch geschnürt für ein ausverkauftes Konzert.
1: Das sehr bald stattfinden wird. Wir hoffen, ihr habt Zeit, aber ich glaube, wenn ich so etwas haben kann, dann habe ich einfach Zeit.
0: Damit man sich die Zeit nehmen.
1: Ja.
0: Ich glaube, es ist eine Band, die haben sehr, sehr viele von euch im Herzen und würden sich sehr, sehr viele freuen, damit dabei zu sein. Wie gesagt, ist eben ausverkauft, aber wir haben noch was ganz Besonderes für euch in den nächsten 10 Minuten hier auf 88.6. Außerdem gibt es musikalisch dazu zum Beispiel Placebo oder auch die Offspring.
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3: Mit Regen, Wind und Sonne starten wir in diese neue Woche. Jetzt in der Früh kann es von Vorarlberg bis nach Niederösterreich immer wieder mal regnen. Am Nachmittag wandert der Regen dann ins Bergland und es sind teilweise kräftige Schauer und Gewitter möglich. Zwischendurch gibt es Sonnenschein, vor allem im Süden und im Osten des Landes überwiegt heute die Sonne. In ganz Österreich weht heute immer wieder ein kräftiger Wind und dazu gibt es Höchsttemperaturen von 21 bis 29 Grad. Aktuell haben wir schon 23 Grad in Hornstein, 12 Grad in Murau und 14 Grad in Ferlach.
0: Danke Lisa, 6.54 Uhr, die Nachrichten mit Alexander Fekonia.
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4: Nach einer kurzen Verschnaufpause im Juni ist die Haushaltsenergie im Juli wieder merklich teurer geworden. Verantwortlich dafür ist vor allem, dass Treibstoff wieder teurer geworden ist. Der hat den Energiepreisindex gegenüber dem Vorjahresmonat laut österreichischer Energieagentur um fast 6% nach oben getrieben. Für Kinder in Deutschförderklassen ist die Sommerschule zum ersten Mal Pflicht. In manchen Bundesländern läuft sie bereits. In anderen, wie in Kärnten und in der Steiermark, startet sie heute. Insgesamt sind in Österreich über 58.000 Schülerinnen und Schüler dafür angemeldet und damit deutlich mehr als im Vorjahr. Da waren es rund 41.000. Die Ermittlungen nach den tödlichen Schüssen bei einem Rave in Aarau in der Schweiz gestern laufen auf Hochtouren. Eine Italienerin ist getötet worden. 4 Männer und eine Frau sind teils schwer verletzt worden. Der oder die Täter sind nach wie vor auf der Flucht. Auch die Hintergründe und das Motiv zur Tat sind weiter unklar. Einen neuen Aufreger gibt es im Handelsstreit zwischen den USA und Kanada, und zwar auf Google Maps. Da heißt der Ontario-See für Nutzerinnen und Nutzer in den USA künftig Lake America. Das hat US-Präsident Trump so entschieden im Zuge des Zollstreits mit dem Nachbarland, was natürlich für Unmut in Kanada selbst sorgt. Für den kanadischen Premier Carney gibt es weiter nur einen Namen, und der ist und bleibt Ontario-See.
0: Danke, Alexander. Blick auf die Straßen, 5 Minuten vor 7, und da schauen wir nochmal zur Unfallstelle nach Niederösterreich.
1: Ja, da ist es sehr mühsam auf der A2, Fahrt Richtung Wien, und zwar vor dem Knoten Wiener Neustadt ist der Unfall im Baustellenbereich auf der linken Fahrspur passiert. Die Feuerwehr ist da aktuell im Einsatz, aber es ist sehr, sehr mühsam dort. Und in Wien, da gibt es ein defektes Fahrzeug, das aktuell für Probleme sorgt auf der Tangente Richtung Kagranhöhe Hans und Kurve. Dementsprechend baut sich dort der Stau natürlich auf. Frühverkehr dementsprechend auch auf den Hauptverbindungen.
0: Gute und sichere Fahrt, wo es geht.
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0: Am Montag einen schönen guten Morgen. Es ist der 31. August, kurz vor 7. Und das ist jetzt die letzte Sommerferienwoche im Osten Österreichs. Heute in einer Woche geht die Schule wieder los im Burgenland, in Niederösterreich und in Wien. Und dann natürlich auch die Timpel-Time wieder zurück. Also vielleicht nicht nur für eure Kids jetzt die letzte Woche ausschlafen, sondern auch für den Timpel.
1: Ja, und dann geht's wieder los. Aber eine Woche haben wir noch. Aber wir haben nur noch einen Tag im August und der ist heute. Ab morgen ist September.
0: Yes, Servus bitte. Dann ist der Herbst mehr oder weniger offiziell da. Zumindest für mich ist immer so. 1. September ist einfach. Dann geht's einfach
1: wenn
0: los.
1: Wenn die Schule wieder losgeht, dann kommt auch der Herbststell, ja.
0: Und es gibt dann auch noch eine andere Sache, die im September ansteht. Das ist schon ziemlich bald und da werden wir gleich hinschauen, nämlich ein ausverkauftes Konzert. Und da haben wir was für euch. Jetzt einmal Placebo, Every You, Every Me. 88.6 am Montag. Guten Morgen, Punkt 7.

Placebo, Every You, Every Me, 88.6 am Montagmorgen, 3:07, Melrose Avenue, Cemetery Friend, jetzt gemeinsam mit der Funeral Portrait für euren Start in den Tag.

Melrose Avenue Cemetery Friend featuring the Funeral Portrait auf 88.6 am Montagmorgen 6:06. 31. August. Bald geht die Schule wieder los. Heißt auch der Alltag, heißt auch Termine und das heißt auch Konzerte im Herbst, auf die wir uns schon sehr, sehr freuen. Und da ist am 12. September, also schon in weniger als 2 Wochen, ist schon sehr bald soweit, etwas mit dabei, etwas wahrscheinlich in vielen Kalendern von uns, wo wir mit einem lachenden und einem weinenden Auge hinblicken. Das letzte Album ist im Mai rausgekommen. Es ist jetzt ihre große Abschiedstournee und das wahrscheinlich letzte Konzert in Wien, ausverkauft, aber wir haben noch Tickets für euch. Das

0: Jawohl, die Toten Hosen am 12. 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
2: Ist jetzt auch nichts Neues, das haben wir ja schon ein paar Mal gemacht bei Konzerten, bei Bands, wo wir wissen, da gibt es viele, viele Fans von euch und viele, die da mit Passion mit dabei sind. 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
1: In der Timpeltime, jawohl.
2: Jawohl, also da jetzt dann eben mitmachen die nächsten ein, zwei Wochen. 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
2: 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Eine dieser berühmten Hymnen dann ja auch live, haben wir nämlich jetzt mit dabei, 88.6 am Montagmorgen.
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0: Jawohl, kein Alkohol, vor allem nach diesem Wochenende, schreibt uns der Thomas. Dankeschön für die Hosen, hat er uns gerade auf WhatsApp geschrieben.
1: Auch die Kathi aus Kärnten freut sich, die sind beim Konzert mit dabei und ihre Tochter, 8 Jahre, freut sich schon unfassbar drauf.
2: Oh ja, das glaube ich. Toten Hosen, kein Alkohol ist auch keine Lösung. 88.6 am Montag und alle Infos, wie ihr zu den VIP-Tickets kommt, zu unseren VIP-Tickets, die wir für euch haben, fürs ausverkaufte Tote Hosen-Konzert am 12. September, Radio 88.6.at. Da könnt ihr nochmal alles nachlesen. Gleich 7:45, die Offspring. Why don't you get a job jetzt zum Aufstehen? 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

0: Die Offspring, Why Don't You Get a Job, 88.6 am Montagmorgen, 7.17 Uhr, kurz nach Viertel 8. Beruf war auch mal eine Kategorie, oder? Das war schon so lange.
1: Wir haben schon mehrere Kategorien durchgehabt und wir werden jetzt auch wieder eine neue haben, nämlich bei Stadtland. Unserem Spiel um kurz nach halb 8 haben wir jetzt Woche für Woche in der Sommerschule eben die Kategorien gewechselt und einmal geht's noch.
0: Was wir mit dabei haben auf jeden Fall noch, ist Stadt-Land, schlechter Ort für ein Date, sehr lustig und kreativ diese Rubrik, und Begriffe aus dem Straßenverkehr und was eben die neue fünfte Kategorie ist, das werden wir euch dann nachher verraten, wenn wir wieder eine Runde mit euch allen gemeinsam spielen. Jetzt haben wir mal den Start in den Montagmorgen mit Led Zeppelin und Black Dog. Guten Morgen.

0: Led Zeppelin, Black Dog, 886 am Montagmorgen, 7.22 Uhr, gleich eine Runde Stadtland mit euch allen gemeinsam.
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2: 14 Grad haben wir aktuell in Gröbming, 18 Grad in Kufstein und 20 Grad sind es in Mönchkirchen. Teilweise wird das ein recht unbeständiger Montag, vor allem in der Westhälfte begleiten uns Regenschauer durch den Morgen, dann kommt aber die Sonne raus. Im Süden und im Osten überwiegt heute der Sonnenschein und es weht stellenweise ein ordentlicher Wind bei bis zu 29 Grad. Richtung Nachmittag und Abend sind dann aber vor allem im Bergland teilweise heftige Regenschauer und Gewitter wieder mit dabei.
0: Danke Lisa, 7.23 Uhr, die Schlagzeilen mit Alexander Fekonia.
3: Nach einer kurzen Verschnaufpause im Juni ist die Haushaltsenergie im Juli wieder merklich teurer geworden. Verantwortlich dafür ist vor allem, dass Treibstoff wieder teurer geworden ist. Der hat den Energiepreisindex gegenüber dem Vorjahresmonat laut österreichischer Energieagentur um fast 6% nach oben getrieben. Für Kinder in Deutschförderklassen ist die Sommerschule zum ersten Mal Pflicht. In manchen Bundesländern läuft sie bereits. In anderen, wie in Kärnten und in der Steiermark, startet sie heute. Insgesamt sind in Österreich über 58.000 Schülerinnen und Schüler dafür angemeldet und damit deutlich mehr als im Vorjahr. Da waren es rund 41.000. Einen neuen Aufreger gibt es im Handelsstreit zwischen den USA und Kanada, und zwar auf Google Maps. Da heißt der Ontario-See für Nutzerinnen und Nutzer in den USA künftig Lake America. Das hat US-Präsident Trump so entschieden im Zuge des Zollstreits mit dem Nachbarland, was natürlich für Unmut in Kanada selbst sorgt. Für den kanadischen Premier Carney gibt es weiter nur einen Namen, und der ist und bleibt Ontario-See.
0: Danke, Alexander. Blick auf die Straßen, 7.24 Uhr.
2: Wir schauen auf Tirol, da ist ein Unfall passiert. A12 Richtung Bregenz vor Jenbach, die linke Fahrspur ist da gesperrt. Dann nach Wien, auch da sorgt ein Unfall für Probleme und Zeitverlust. S2 Richtung Graz beim Gewerbepark Stadtlau, da ist der rechte Fahrstreifen blockiert. Gute Nachrichten gibt es dafür aus Niederösterreich. Die Unfallstelle auf der A2 Richtung Wien vor dem Knoten Wiener Neustadt im Baustellenbereich, die ist jetzt geräumt.
0: Gute und sichere Fahrt, wo es geht.
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0: Einen schönen guten Morgen am Montag, 31. August, kurz vor 7:30, 7.28 Uhr. Und heute in einer Woche, da wird jetzt dann um diese Zeit schon wieder gereimt.
18: Jö, Timpeltime kommt zurück mit Verrückt. Dem Osten Schulstadt, wie Niederösterreich-Burgenland, jawohl.
0: Heißt natürlich auch die Klassiker wie eben Timpelreim die Wörter rein, dann wieder mit am Start, aber jetzt eine Woche noch Stadtland mit euch gemeinsam unser Spieljahr in den Sommerferien hier auf 88.6. Und da spielen wir gleich. Davor gibt es aber jetzt noch die Bloodhound Gang und Ozzy Osbourne und Motorhead. Hellraiser, schönen Start in die neue Woche mit 88.6.

0: Ozzy Osbourne und Motorhead. Hellraiser 88.6 am Montagmorgen, 7.33 Uhr, gleich eine Runde Stadt-Land. Wie geht's euch heute mit der Müdigkeit und Fitness? Sind wir bereit oder
1: ist noch Luft
0: nach oben?
1: Sehr ausbaufähig.
2: Wir stürzen uns einfach rein. Abends und durch.
0: Okay. Hoffentlich seid ihr ein bisschen fitter. Wir brauchen dann auch gleich eure Gehirne für eine Runde Stadt-Land hier auf 88.6 nach der Bloodhound Gang. Along comes Mary. Guten Morgen, 7.34 Uhr.

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1: Habe ich die Runde eh noch nicht verpasst, schreibt uns der Lukas. Nein, nein, keine Sorge, geht erst los. 88.6 am Montagmorgen, kurz nach halb acht.
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1: 7.37 Uhr, das heißt Zeit für eine Runde Stadtland mit euch allen gemeinsam. Und mir ist jetzt gerade eingefallen, wir spielen ja eigentlich nur mehr viermal, weil am Freitag ist ja Timpel X.
3: Ach, stimmt.
1: Wir haben was anderes gespielt. Größte Jagd Österreichs, da jagen wir ihn wieder genau und schauen, dass wir die Hinweise analysieren. Aber jetzt eben nur mehr Montag bis Donnerstag Stadtland mit euch gemeinsam, bevor es dann am Montag mit der Timpel Time wieder losgeht. Aber jetzt freuen wir uns eben wieder auf eine Runde, dass wir da gemeinsam spielen. Und wir haben jetzt wieder ein paar Änderungen mit dabei. Zum einen, damit fange ich gleich mal an, wir haben jetzt den Countdown wieder zurückgenommen. Wir spielen jetzt wieder normal mit der normalen Quizmusik ohne Zeitlimit, weil irgendwie, weiß ich nicht, ist das dann doch auch an der Spannung und am Ziel von Stadtland vorbeigegangen.
3: Es waren sehr viele Gleichstände letzte Woche.
1: Ja.
3: Und es gibt halt auch nicht mehr dieses, ich muss schnell sein und als erster Stopp rufen, damit ich dann einen Vorteil habe. Das hat ein bisschen die Action und die Spannung rausgenommen. Da haben wir jetzt gesagt, na, das machen wir wieder zurück, weil wir haben es probiert gemeinsam.
1: Jawohl,
3: haben
1: genau.
3: Auch Feedback von euch bekommen, danke dafür und werden jetzt eben ohne Timer wieder spielen.
1: Also jetzt bitte dann eben gerne wieder wirklich schnell sein und man darf dann auch wieder rausrufen, wenn man fertig ist. So viel zum Timer und dann bei den Rubriken. Wie schauen wir da aus?
3: Wir haben eine Änderung und zwar gibt es das Tier nicht mehr und stattdessen gibt es auf Vorschlag von der Birgit, danke dafür, den Bandnamen jetzt als neue Kategorie in dieser Woche. Das heißt, wir haben keine Solokünstler, aber Bands, wie zum Beispiel AC/DC logischerweise und The, das englische The, wird ausgeklammert quasi. Also es ist The Offspring, aber als O zählt Offspring.
1: Jawohl, einfach damit nicht so viel dann ist, was irgendwie wegfällt, weil es einfach doch viele Bandnamen mit gibt und so dann hoffentlich das Ganze auch eh viel Spaß macht. Gut, das heißt, Lisa, erzähl einmal die Rubriken, die wir jetzt haben.
4: Stadt, Land, schlechter Ort für ein Date haben wir wieder mit dabei, Begriffe aus dem Straßenverkehr und eben den Bandnamen.
3: Das ist es. Ich spiele mit euch allen gemeinsam über WhatsApp, das heißt bitte ganz schnell mir die Begriffe schreiben per Text. Nummer ist die 0676 83 88 6100. Wir wollen natürlich als Erster heute Stopp rufen, das ist mein Ziel.
1: Gut,
3: ambitioniert in den Montag starten.
1: Schauen wir mal, die Lisa ist auch ein bisschen müde, so wie ich, also es könnte unser Vorteil sein. Mal schauen. Marion ist auch schon bereit. Glück gehabt, Kind jetzt erst in der Sommerbetreuung abgegeben, also ist bereit für eine Runde Stadt-Land. Dann würde ich sagen, ich sage A. Du sagst Stopp, Lisa, und dann
4: jawohl.
1: Können wir eigentlich loslegen, oder? Passt.
3: Auf geht's, schreibt der Didi. Jawohl.
1: A.
4: Ich bin nur nervös. Stopp!
1: M wie das Nilpferd.
3: Genau. N bitte, Nilpferd N.
4: Um so. Himmels Willen.
3: Schneller bitte. Ich kann nichts schreiben, wenn nichts kommt. N, nicht M bitte,
4: ah,
3: N.
4: Shit!
1: Oh mein Gott.
3: N, immer noch
1: ich
3: N.
1: Ich häng bei der Stadt heute. So, wurscht jetzt.
3: Was ist der Ort für ein Date brauche ich?
4: Okay. Shit, ich bin komplett raus.
1: Straßenverkehr.
3: Ja, Straßenverkehr.
1: Das ist nicht meine Rubrik.
4: Ich bin komplett daneben.
1: Oh Gott, ich habe nicht mal einen Bandnamen.
3: Ja, das finde ich gut. Ich brauche noch einen Straßenverkehrbegriff, bitte.
1: Ah, Sarah, bitte langsamer.
3: Und Stopp.
1: Nein!
4: Oh, hör auf!
3: Ja, sicher. Was heißt da wirklich?
1: Nein.
3: Na was?
1: Weiter. Ich habe keine Stadt, bitte.
4: Ja, mir fehlt der Ort für ein Date.
3: Nein, ich habe alles. Ha!
1: Wow, wie schlecht kann man sein?
4: Nein, Miriam hat heute gemacht, noch geschlafen.
1: Ja. Na gut. Also wie gesagt, ich habe keine Stadt. Was habt ihr?
4: Neusiedl am See.
3: Oh, schön, das ist auch reingekommen. Ich habe dann aber den Begriff, der mir als erster über den Weg gelaufen ist, genommen. Und unter anderem hat das der Thomas vorgeschlagen, Nürnberg.
4: Okay. Ist auch schön.
1: Ja. Beim Land habe ich mir dann Gott sei Dank was eingefallen. Da habe ich Norwegen.
4: Nigeria.
3: Ja, tatsächlich habe ich Nigeria auch genommen. Ha. Aber Vorschlag von der Katrin, von der Niki, von Markus und viel mehr. Das heißt, Lisa, wir haben 5 Punkte. Na gut. Dann haben wir den schlechtesten Ort für ein Date. Bitte, haut's
4: ja,
3: raus.
4: Ja, da habe ich nichts.
1: Ich habe etwas, das hätte eigentlich auch beim Straßenverkehr passen können, aber irgendwie habe ich es jetzt dahin geschrieben. Und zwar kennt man das vielleicht, liegt das auch auf eurem Arbeitsweg und da ist einfach immer viel Stau und es ist generell irgendwie nicht leiwand dort, die Nordbrücke in Wien.
4: Schön.
1: Ja, ich weiß auch nicht, warum mir das als erstes angefallen ist. Aber
3: hast du da überhaupt
1: die Nordbrücke? Nein, eben nicht. Deswegen wäre es ein schlechtes Ort. Ein schlechter Ort für ein Date.
4: Aber vielleicht trifft man sich im Bus, wenn man drüber fährt.
1: Ja, vielleicht. Na gut, was
3: ich habe auf Vorschlag von der Annika das Nagelstudio genommen.
1: Aha.
3: Weil da ist vielleicht ein bisschen laut, dann hast du ja.
1: Stimmt.
3: Weiß nicht, ob
1: es

0: Riecht überall nach Nagellack und den ganzen Zeug.
1: Ja, bist du okay. Im Weg?
0: Verstehe ich.
1: Bist du Leuten, die arbeiten wollen, im
0: Weg? Nein, das wollen wir nicht.
1: Na,
0: okay.
1: So nicht. Gut, danke, Annika, so nicht. Für die Idee.
0: Also weder auf der Nordbrücke noch im Nagelstudio bitte sich verabreden. Bitte und Gott sei Dank, also beim Bandnamen, das wäre so peinlich gewesen, aber Gott sei Dank, ich fange jetzt einfach mal an, ist mir, achso, entschuldige, Straßenverkehr, da habe ich nichts. Deswegen wollte ich schon voreilen.
2: Ich hatte zuerst die Nachrangtafel, war dann aber nicht sicher, ob das zählt, weil es ja eigentlich Vorangebentafel heißt, und dann habe ich die Nebenfahrbahn geschrieben.
0: Du hattest sogar stark. Zeit, noch was anderes zu schreiben, ich halte
2: dafür habe ich keinen schlechten Ort gehabt.
0: Stimmt ja.
1: Ich habe vom Hans, Bernhard und Markus den Nachtbus.
0: Na sicher, okay. Mhm. Sehr gut. Na, da ist mir nichts eingefallen. Ist sonst, habe ich da irgendwas, sehe ich irgendwas auf diesem WhatsApp? Nummerntafel, ja.
2: Okay. Nebelleuchte.
1: Nebelschlussleuchte.
0: Nebelschlussleuchte, ja, Notsäule.
1: Unser guter Freund im Herbst.
0: Na gut, also gut, dann sage ich jetzt meinen Bandnamen und zwar Nirvana.
2: Ja, habe ich auch.
1: Nein, im Schnells. Danke, Biene, Michi, Maximilian, Thomas und noch viele mehr.
0: Bist du deppert? Ja, das ist eine Montagsrunde.
2: Nickelback ist mir leider zu spät eingefallen.
0: 25, ich bin einmal auf jeden Fall raus.
2: Ja, ich habe immerhin 30.
0: Okay.
1: Und wir haben, meine Lieben, 45!
0: Oh. Ich mache den Applaus jetzt selber.
1: Sehr
0: 45,
1: stark.
0: Ja, das ist gut.
1: Ja.
0: Fein, nicht schlecht. Ach Gott, ja, ein bisschen na, Montagsfeeling. Aber Stadt, bitte, dass mir keine Stadt eingefallen ist. Das ärgert
2: besser,
0: mich.
2: Hoffentlich.
0: Das ärgert mich ja wirklich am meisten. Okay, na vielen, vielen Dank fürs Mitmachen. Danke, dass ihr die Sarah unterstützt habt. 45 Punkte, das ist fein.
1: Ja, mit einem Sieg kann man die Woche starten, kann man machen. Danke an alle, die mitgemacht haben.
0: Schaut, das passt zu N und ich habe es nicht gesehen. Sarah, Lisa, für dich.
2: Nightwish.
0: Nightwish, Amaranth, 88.6 am Montagmorgen.

Nightwish, Amaranth, 88.6 am Montagmorgen, kurz nach 7:15. 7.47 Uhr, euer Start in die neue Woche mit Bon Jovi, Living on a Prayer. Guten Morgen.

0: Danke für den super Song von Bon Jovi. Frage, weil wir dann heute 13.500 Blumentöpfe aufstellen, weil morgen 13.500 Pflanzen kommen. In diesem Sinne, lasst den Tag schnell vergehen.
1: 13.500 Blumentöpfe, Christa?
2: Vielleicht eine eigene Wohnung, oder?
1: So Wahnsinn. Das wäre wild. Ja, freut uns sehr, wenn wir dich motivieren können mit unserer Musik, Christa. Schönen guten Morgen am Montag, 7.51 Uhr. Ich sage mal so, es wird gleich weitergehen mit der Motivation, nur ein bisschen in eine andere Richtung. Also Bon Jovi eh auch fein natürlich, aber das wird jetzt ein bisschen wild.
2: Du musst aufpassen, dass die Töpfe da nicht alle zerschmeißen magst.
1: Na, Scherben. Aufpassen auf die Scherben, Christa. Breakdown-Woche ist jetzt, Rock'n'Roll Sommerschule, und wir haben da gleich was ganz Besonderes, ein Schmankerl mit dabei, in gut 10 Minuten hier auf 88.6.
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4: Im Süden und Osten überwiegt heute der Sonnenschein. Ein bisschen weniger freundlich ist es im Rest des Landes. Von Vorarlberg bis ins westliche Niederösterreich begleiten uns nämlich Regenschauer durch den Morgen. Im Laufe des Tages gibt es aber auch hier immer wieder mal ein bisschen Sonnenschein. In ganz Österreich weht heute ein kräftiger Wind und Richtung Nachmittag und Abend sind dann im Bergland wieder Regenschauer und Gewitter mit dabei, die teilweise recht heftig ausfallen können. Temperaturen erreichen heute 21 bis 29 Grad. Aktuell haben wir 18 Grad in Kremsmünster, 19 Grad in Golling und 14 Grad in Rinn.
1: Danke, Lisa. 7.52 Uhr, die Nachrichten mit Alexander Fekonia.
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5: Für die geplante Bundesstaatsanwaltschaft, die künftig unabhängig von der Politik entscheiden soll, endet heute die Begutachtungsfrist. Beliebt gemacht hat sich das Vorhaben der Regierung aber bisher nicht. Justiz, Anwaltschaft oder NGOs sehen es negativ und befürchten weiterhin politischen Einfluss. Für einen Beschluss braucht die Regierung eine Zweidrittelmehrheit im Nationalrat, also auch Stimmen von FPÖ oder Grünen, die bisher ebenfalls dagegen sind. Die Haushaltsenergie ist im Juli wieder teurer geworden. Verantwortlich dafür sind vor allem die Treibstoffpreise, die wieder gestiegen sind, und den Energiepreisindex gegenüber dem Vorjahresmonat, laut österreichischer Energieagentur, um fast 6% nach oben getrieben haben. Nach einer Sturzflut im Grand Canyon im Westen der USA werden rund 15 Menschen vermisst. 62 weitere konnten in Sicherheit gebracht werden. Verletzte oder Tote gibt es bisher keine. Die Flut hat aber unter anderem Fußgängerbrücken zerstört. Auch bei der Wasserversorgung gibt es jetzt Probleme. Die Behörden warnen außerdem vor weiteren Gewittern und möglichen neuen Sturzfluten. Und ein paar Kilo zu viel müssen bei Seniorinnen und Senioren nicht schlecht sein. Entscheidend ist, wo sie sitzen. Das zeigt jetzt eine neue US-Studie. Demnach sagt der Taillenumfang bei über 65-Jährigen mehr über das Sterberisiko aus als der Body Mass Index. Fachleute empfehlen daher, im Alter besonders auf Krafttraining und ausreichend Eiweiß zu achten.
1: Danke, Alexander. Blick auf die Straßen, 7.54 Uhr, ein defekter LKW beschäftigt uns in Oberösterreich.
2: Und so auf der Mühlkreisautobahn Richtung A1 auf der Vöstbrücke, dementsprechend gibt es da aktuell eine Sperre wegen des defekten LKW und da ist es besonders mühsam. Gute Nachrichten dafür aus Tirol, die Unfallstelle auf der A12 vor Jenbach Richtung Bregenz ist geräumt, da sind alle Fahrspuren wieder frei und ansonsten an diesem Montagmorgen der Frühverkehr auf den Hauptverbindungen, merkt man schon, da ist auch einiges los.
1: Gute und sichere Fahrt, wo es geht.
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1: Am Montag einen schönen guten Morgen. Wir starten gemeinsam rein in die neue Woche um kurz vor 8, 7.58 Uhr. Vielleicht jetzt gerade der erste Kaffee noch zu Hause in Ruhe oder ihr seid schon am Weg in die Arbeit. Dann könnte es jetzt in der Steiermark ein bisschen mühsam sein.
2: Und zwar auf der A9 Richtung Graz vor Leibnitz. Da ist nach einem Unfall nur ein Fahrstreifen frei. Und da in dem Bereich hat sich der Stau auch schon aufgebaut. Man merkt jetzt generell schon, der Montagmorgen, der hat es ein bisschen in sich auf den Straßen. Es tut sich wieder einiges. Die Leute kommen aus dem Urlaub zurück.
1: Es geht langsam wieder los. Viel Geduld, einen guten Weg in die Arbeit, wünsche euch gute und sichere Fahrt und Bring Me The Horizon mit Drown werden uns jetzt auf jeden Fall die notwendige Motivation für den Montag geben. Schönen guten Morgen mit 88.6.

0: drown. Bring Me the Horizon auf 88.6 und es ist kurz nach 8, dementsprechend gleichzeitig für Erzähler mal. Und das in einer neuen Woche mit dem Motto Breakdown. Und da können wir uns sehr freuen. Ich würde behaupten, auf einen Breakdown der ganz besonderen Art.
1: Oh my God, guys, another Breakdown?
0: Mhm. Ist auch oft vorgeschlagen worden. Wir haben es auch schon mal gehört, in Tipps Corona-Wien war der mal mit dabei.
2: Es ist was Spezielles auf jeden Fall, wo man sich dann wieder denkt, aha, doch etwas, das ich noch nicht kannte.
0: Sachen gibt's.
2: Ja, wirklich, die gibt's gar nicht. Gleich nach Linkin Park, hier ist 88.6 am Montag.

0: Linkin Park, New Divide, 88.6 am Montagmorgen, 7:07. Und den Song, den wir jetzt mit dabei haben, den hat der Timpel auch schon kurz vor den Sommerferien in den Kronjuwelen mit dabei gehabt. Und das waren eure Reaktionen auf diesen Song.
1: Alter, was ist das?
2: Alter, fuck, Timpel, ist das ja geil. Bist deppert.
0: Schauen wir mal, wie die Reaktionen heute ausfallen werden. Herzlich willkommen in der letzten Woche der Rock'n'Roll Sommerschule, bevor am Montag die Schule im Osten Österreichs wieder losgeht und dann eben auch in ganz Österreich ab Montag wieder die Timpel Time hier auf 88.6. Aber jetzt eben letztes Wochenmotto in der Sommerschule.
3: Und zwar haben wir das Motto Breakdown ausgerufen und da geht es eben um die Songs, die eh schon gerne noch ein bisschen härter sind und dann aber eben diesen Moment im Song haben, wo alles dann vielleicht noch einmal ein bisschen ruhiger wird und so ein bisschen das Wasser, das sich zurückzieht, damit es dann noch einmal volle Pulle geht. Ich sage auch immer gern der Moshpit-Moment bei einem Konzert.
0: Ist auch eine gute Beschreibung, genau.
3: Und das ist eben der Breakdown und da wollen wir eure Vorschläge haben. Gerne am liebsten bitte per Sprachnachricht, auch eben mit der Erzählung, habt ihr das bei einem Konzert erlebt und war das vielleicht der beste Moshpit eures Lebens oder was habt ihr damit in Verbindung? Sprachnachricht schicken 0676 83 886 100 und das hat auch die Niki getan.
4: Ich hätte für die Breakdown-Woche von Her Last Side Hit Me Like a Pinata, weil es einfach der pure Opus ist. Es gehört zur Breakdown-Woche dazu. Es ist dieser New Modern Metal mit diesem mexikanischen Style drinnen. Es reißt einfach total die Hütte auf.
0: Was habe ich da verpasst? Was zur Hölle eigentlich? Das ist echt einige Male jetzt schon vorgeschlagen worden. Auch wie wir es vorher geteased haben, hat der Markus schon geschrieben, lieber den Song, der kommen wird, Vamos Fiesta. Anscheinend dürfte das irgendwie durch die Decke gehen. Eine Mariachi-Metal-Band, keine Ahnung, kann man so sagen?
3: Kann man ein bisschen so sagen, ja. Und hat das auch der Matthias schon vorgeschlagen und findet es lustig, weil grundsätzlich ist es Metal und dann mittendrin eben dieser Mariachi-Breakdown, für den sie ein bisschen stehen, dieses mexikanische Feeling da drinnen. Der Bernie hat auch schon geschrieben, wenn es um Breakdown geht, dann muss der unbedingt mit dabei sein. Ich weiß nicht, wo das Phänomen herkommt, ob es von Timpels Kronjuwelen eben vor den Sommerferien
0: ich weiß auch nicht.
3: Oder ob es ein Internetphänomen war.
0: Irgendwie ein Hype, der ausgebrochen
3: aber
0: ist.
3: Aber sie sind und sie gehören dazu.
0: Ja gut, ein kleiner Disclaimer, es wird schon auch wild. Also nur, weil sie da mit den Piñatas und mit den mexikanischen Hüten in dem Video herumtanzen, wird es dadurch nicht weniger wild. Her Last Sight, Hit Me Like a Piñata, jetzt auf 88.6. Guten Morgen und festhalten.

0: Na, waren wir's Muchachos, schreibt uns die Barbara auf WhatsApp. Bist du des Wahnsinns? Wie ist es aber abgegangen bei dem Song?
1: Puh, ja, das kann man auf jeden Fall so sagen. Viele, die sich gefreut haben.
2: Der Michael zum Beispiel schreibt, Alter, wie geil fetzt das? Oder die Lisa, Alter, Wörtscheiben, yeah, geniales Schlagzeug.
1: Herr Last Zeit, Hit Me Like a Pinata auf 88.6 am Montagmorgen.
0: Hans hat auch geschrieben, Song ist einfach nur genial. Und wir haben da jetzt auch noch die Nachricht bekommen, unter anderem, ich habe jetzt gerade den Namen verloren, dass Hörlastzeit der Stefan war, das
1: Stefan,
0: genau,
1: ja,
0: immer solche Songs machen, die einen Fun-Part beinhalten und auch, weil wir gesagt haben, wir haben den Song kennengelernt, teilweise bei Timpels Grünewillen vor den Sommerferien. Timpel hat sich jetzt auch gemeldet und ja, das haben wir nicht dazu gesagt, sie sind generell eine israelische Metalcore-Band, die unterschiedliche Crossover rausbringen. Also es gibt dann zum Beispiel auch diesen Stil in Griechisch, also es ist keine Mariachi-Metal-Band, sondern es ist eine Metalcore-Band eben mit unterschiedlichen, sagen wir mal, Sprachen und
1: hat Fokus. Stefan eben auch gesagt, Mexiko, Alien, Cowboy, Griechen, Breakdown, die haben da immer solche lustigen Funparts eben dabei und die hat er eben in letzter Zeit gesehen und sind cool. Ja, Leiwand, Chili schreibt auch, hui, Karin, absolut genial, bei den Kronewellen zum ersten Mal gehört, einfach mega diese Band, also ja, haben sich jetzt viele gefreut, das war mal was anderes, das ist ja cool und vor allem auch dafür ist ja die Rock'n'Roll Sommerschule auch da, damit wir was Neues kennenlernen und uns freuen und Spaß haben mit euren Vorschlägen. Vielen Dank an alle, die uns das vorgeschlagen haben. Wirklich sehr, sehr lustig. Und jetzt geht's gut drauf und motiviert in den Montagmorgen rein. 8.15 Uhr, Tenacious D, Kickapoo. Schönen guten Morgen.

0: Tenacious D, Kickapoo, 88.6 am Montagmorgen, 8.19 Uhr. Und wir schauen jetzt kurz zu Musik aus Österreich, 88.6 Rot-Weiß Rockstage. Wir suchen die Headliner 2026 und da war jetzt der ganze Sommer lang Voting-Phase. Ihr wart dran auf Radio 88.6.at eure Stimmen abzugeben, denn 9 Bands aus Österreich haben es ins Halbfinale geschafft. Und jetzt ist aber die Frage, wer hat es ins Finale geschafft? Das ist die Frage.
1: Die werden wir am Mittwoch hören, um kurz nach 9.
0: Werden wir es verkünden, wer es da geschafft hat und eine Runde weiter ist. Eine der Bands, die mit dabei waren im Halbfinale, Instant Karma, gibt es jetzt. Come Clean, das ist Musik aus Österreich auf 88.6.

0: 88.6, rot-weiß Rockmusik aus Österreich war das. Instant Karma, Come Clean, 8.24 Uhr, gleich gute Seiten, schlechte Seiten, 88.6 Zeitungscheck. Außerdem dabei Rise Against und Green Day in den nächsten 10 Minuten hier auf 88.6.
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2: Mit Regen, Wind und Sonne starten wir diese neue Woche. Jetzt in der Früh und im Laufe des Morgens kann es von Vorarlberg bis nach Niederösterreich immer wieder regnen. Am Nachmittag wandert der Regen dann ins Bergland. Es sind teilweise kräftige Schauer und Gewitter möglich. Zwischendurch gibt es Sonnenschein, vor allem im Süden und im Osten des Landes überwiegt heute die Sonne, aber in ganz Österreich weht ein kräftiger Wind. Und dazu gibt es Höchsttemperaturen von 21 bis 29 Grad. Aktuell haben wir 19 Grad in Reichersberg, 11 Grad in Obertauern und 20 Grad in Bad Tatzmannsdorf.
0: Danke Lisa, gleich 8.25 Uhr die Schlagzeilen mit Alexander Fekonia.
3: Für die geplante Bundesstaatsanwaltschaft, die künftig unabhängig von der Politik entscheiden soll, endet heute die Begutachtungsfrist. Beliebt gemacht hat sich das Vorhaben der Regierung aber bisher nicht. Justiz, Anwaltschaft oder NGOs sehen es negativ und befürchten weiterhin politischen Einfluss. Für einen Beschluss braucht die Regierung eine Zweidrittelmehrheit im Nationalrat, also auch Stimmen von FPÖ oder Grünen, die bisher ebenfalls dagegen sind. Die Haushaltsenergie ist im Juli wieder teurer geworden. Verantwortlich dafür sind vor allem die Treibstoffpreise, die wieder gestiegen sind, und den Energiepreisindex gegenüber dem Vorjahresmonat, laut österreichischer Energieagentur, um fast 6% nach oben getrieben haben. Und ein paar Kilo zu viel müssen bei Seniorinnen und Senioren nicht schlecht sein. Entscheidend ist, wo sie sitzen. Das zeigt jetzt eine neue US-Studie. Demnach sagt der Taillenumfang bei über 65-Jährigen mehr über das Sterberisiko aus als der Body Mass Index. Fachleute empfehlen daher im Alter besonders auf Krafttraining und ausreichend Eiweiß zu achten.
0: Danke, Alexander. Blick auf die Straßen, 8.26 Uhr und wir schauen in die Steiermark.
2: Da ist es immer noch mühsam nach einem Unfall, A9 Richtung Graz vor Leibniz, da ist immer noch nur ein Fahrstreifen frei. Auf jeden Fall mit Verzögerungen rechnen. Dann schauen wir nach Tirol, da ist auch ein Unfall passiert. A12 Richtung Rosenheim vor Wörgl West, da ist der rechte Fahrstreifen eben nach dem Unfall gesperrt. Und ansonsten tut sich auch einiges auf den Hauptverbindungen, der klassische Frühverkehr. Und dann haben wir noch...
1: Vorsicht, Blitzer!
4: Auf der S2 statt auswärts, bei der Hermann-Gebauer-Ausfahrt steht ein dunkelgrauer Wagen, der teure Fotos macht.
2: Dankeschön, Patrick, fürs Bescheid geben.
0: Gute und sichere Fahrt, wo's geht's?
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0: Guten Morgen am Montag, 31. August, der letzte Tag im August. Es ist kurz vor 9:30 und wir haben gleich natürlich wieder mit dabei 88.6 Zeitungscheck. Gute Seiten, schlechte Seiten. Wir schauen die Meldungen durch, schauen, was sich so tut und plaudern drüber. Und unter anderem haben wir gleich ein ungewöhnliches Projekt mit einem Gegenstand, den wir alle täglich benutzen.
19: Und der jetzt für die Forschung auch benutzt worden ist.
0: Sehr, sehr spannende Sachen heute mit dabei. Davor gibt es aber noch Musik, Green Day und jetzt Rise Against Injection. 88.6 am Montag. Guten Morgen.

Rise Against Injection 88.6 am Montagmorgen 8.33 Uhr, kurz nach 8:30 Uhr. Gleich gute Seiten, schlechte Seiten. 88.6 Zeitungscheck nach Green Day. Holiday, schönen Start in die neue Woche.

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1: Gute Seiten, schlechte Seiten, wie gewohnt um diese Uhrzeit, um kurz nach 8:30 hier auf 886. Wir schauen die Zeitungen durch, Social Media, Online-Medien, schauen, was sich so tut und plaudern dann drüber. Und wir haben heute sehr viele spannende Sachen mit dabei. Zum einen einmal etwas Neues aus der Medizinforschung bzw. Medizintechnik. Vielleicht hattet ihr ja auch schon mal eine Untersuchung, bei der etwas abgetastet wurde. Das kann halt natürlich sehr subjektiv sein. Jeder greift ein bisschen anders, jeder spürt ein bisschen was anderes und kann somit das Ergebnis verfälschen. Und genau dafür oder dagegen wurde etwas in Oberösterreich entwickelt. Und das gibt es in allen möglichen Medien heute, zum Beispiel aber auch in den Salzburger Nachrichten. Neuer Smart-Sensor-Handschuh soll Testdiagnosen unterstützen. Ein Linzer Startup, das hat einen Spezialhandschuh entwickelt mit dehnbaren Sensoren, der eben objektivere und vergleichbare Informationen über das Gewebe liefern soll. Dieses manuelle Abtasten ist ja seit Jahrzehnten normale Praxis, kennt man jetzt vielleicht vom Frauenarzt, ist vor allem in der Brustkrebsvorsorge sehr wichtig, wodurch das Abtasten der Brust Tumore entdeckt werden können. Aber das ist dann eben nicht immer zu 100% sicher. Eben durch dieses Abtasten kann man generell unter der Haut liegendes Gewebe oder auch Organe oder den Zustand von Gelenken sammeln. Und nachdem das aber eben subjektiv sein kann, wurde dieser Handschuh entwickelt, der das eben ein bisschen genauer machen soll oder wesentlich genauer machen soll. Der schaut ziemlich cool aus eigentlich. Ich meine, nicht, dass es darum geht, wie der optisch ausschaut, aber er schaut doch irgendwie futuristisch und spannend aus. Einfach ein weißer Handschuh mit so Sensoren an den Fingerspitzen und der kann eben Informationen zum Widerstand des Gewebes geben und auch räumliche Informationen. Und das ist sehr spannend. Damit kann man zum Beispiel auch einen Scan vom gesamten Oberkörper machen. Also wenn man mit dem Handschuh so beim Oberkörper alles Mögliche abtastet, kann man dann nachher da einen digitalen Scan machen, der sehr genau sein soll. Und das ist einfach ja ein großer Fortschritt, kann auch für andere Bereiche in der Medizin hilfreich sein, ist mal nur ein Prototyp, aber vielleicht schon bald Realität. Also nicht wundern, ist dann kein Zaubertrick, wenn er da mit weißen Handschuhen der Arzt auf einmal dasteht, sondern vielleicht eben bald schon so ein spezieller Handschuh. Ist aber nicht das einzige wissenschaftliche Projekt, das wir mit dabei haben. Sarah, bei dir geht es um etwas, das wir wirklich jetzt alle, egal wo wir gerade sind, anhaben. Hoffentlich.
2: Ich schätze, vielleicht auch nicht, je nachdem.
3: Viel Fun oder so. Schon, bitte.
2: Aber ja, es ist ein ungewöhnliches Projekt, nämlich die Frage, wie kann man die Aktivität von Bodenlebewesen besser verstehen? Und da bin ich jetzt auch drauf gekommen, in der Vergangenheit haben das Forscher in Deutschland schon mal gemacht, dass sie Teebeutel vergraben haben und so geschaut haben, wie steht es um die Bodenaktivität. Und das ist jetzt auch gemacht worden mit Unterhosen. Mhm. Ist ein Artikel auf OFAT. Vergrabene Unterhosen zeigen Bodenqualität. Und zwar vor 5 Jahren in der Schweiz. Und das finde ich ein sehr schönes Bild, wenn man sich das vorstellt, was ist vor 5 Jahren in der Schweiz passiert. Da haben gut 1000 Freiwillige beschlossen, wir verbringen jetzt unsere Zeit damit, mehr als 2000 Baumwollunterhosen an verschiedenen Standorten in der ganzen Schweiz zu vergraben. Das passiert dann und dann sind die 2 Monate lang da drinnen und dann werden die zusammen mit Bodenproben wieder ausgegraben und im Labor analysiert. Und da sind jetzt eben die Ergebnisse von diesem Projekt veröffentlicht worden und die Auswertung zeigt, dass sich die Unterhosen je nach Standort sehr unterschiedlich zersetzt haben. Also die haben dann geschaut, wie aktiv ist der Boden und je aktiver der ist, also mit Bakterien, Pilzen, Regenwürmern, Insekten und alles, was der Boden halt so zu bieten hat, desto schneller wird das Material abgebaut und desto mehr Bodenleben ist daraus zu schließen. Besonders Gärten und Wiesen haben eine hohe Bodenaktivität und die Ackerländer haben da sehr unterschiedliche Ergebnisse gebracht. Da waren aber dann vor allem die biologisch bewirtschafteten Felder gut mit dabei, weil dort die Unterhosen auch deutlich stärker zersetzt worden sind. Weil generell, natürlich wissen wir eh und gilt, gesunde Böden sind wichtig für die Landwirtschaft, für die Umwelt und dieses Projekt Unterhose hat da jetzt anscheinend gezeigt, dass vor allem der biologische Landbau die Bodenqualität sehr fördert und das ist doch auch gut zu wissen und ist doch ein schöner Zugang zu sagen.
1: Definitiv.
2: Ich nehme nicht mehr die Teebeutel, die sind von gestern, obwohl das stimmt nicht, das haben sie auch gemacht, sie haben auch Teebeutel dazu genommen, aber eben neu in der Schweiz jetzt die Baumwollunterhosen, die vergraben.
1: Das heißt, auch vielleicht ähnlich einen Nutzen für die Unterhosen mit Löcher, muss man nicht weghauen, sondern kann man vielleicht sogar noch zu Forschungszwecken verwenden. Bitte,
2: muss
1: das ist doch schön.
2: Man merken vorher, wie viele Löcher waren schon drin. Nicht, dass ich glaube, das dann der Boden zu setzen.
3: Fotoanalyse zuerst stimmt. Machen und dann mit der Nachricht vergleichen.
1: Vielleicht habt ihr auch schon mal irgendwo die Unterhose vergraben oder vergessen. Da freut man sich dann, wenn man die eben wieder findet, so wie bei deiner Geschichte.
3: Ja, kennt wahrscheinlich jeder, wenn man Dinge wiederfindet, die vielleicht schon als verloren akzeptiert wurden oder man gar nicht mehr wusste, dass sie existieren. Ich zum Beispiel habe am Wochenende in einer Sporthose Geld gefunden, von dem ich nicht wusste, dass es noch dort war. Es war mehr als nur 5 Euro, es war richtig geil.
2: Cool.
3: Aber ein bisschen speziell.

0: Skilader war der Fund, den Mitte Juli ein Tiroler Bergführer in den Stubaier Alpen gefunden hat, nämlich einen Rucksack. Artikel dazu gibt es auf Tirolo.fat mit der Schlagzeile Rucksack nach 63 Jahren wiedergefunden. Auf knapp 3000 Meter Seehöhe ist der Rucksack aufgetaucht, sogar noch mit Inhalt. Ein Eispickel, eine Kamera, eine Pfeife und eine stark verwitterte Dokumentenmappe waren da drin. Nachdem bei solchen Funden ja ein Unfall leider nie wirklich ausgeschlossen werden kann, hat die Polizei dann auch begonnen zu ermitteln und konnte im Zuge dessen den Namen des Besitzers ausfindig machen, den sogar kontaktieren und finden. Ein mittlerweile 86-jähriger Mann aus Bayern. Der hat damals gemeinsam mit Freunden am Sulztalferner eine Tour unternommen und ist während der Gletscherüberquerung in eine Gletscherspalte abgestürzt.
1: Yes, yes.
0: Zum Glück war er aber an einem Seil gesichert, deswegen konnten ihn seine Freunde wieder befreien. Den Rucksack hat er aber abgeworfen, damit er ein bisschen leichter ist zur Befreiung. Und deswegen ist er dort liegen geblieben. Aber jetzt wieder aufgetaucht, zum Besitzer zurückgefunden, also quasi doppeltes Happy End.
2: Das ist arg.
1: Über 60 Jahre später einfach der Rucksack.
2: Wild. Vor allem, was ist dann da so drinnen?
1: Ich hoffe, es war kein Wetter drinnen.
2: So ein Müsli-Riegel oder so ein Anfang.
0: Ich weiß nicht, ob es das damals schon gegeben hat, vor 63 Jahren.
2: Also ich glaube, Müsli-Riegel vielleicht.
0: Aber ich nehme an, alle Proviante sind mittlerweile verrottet.
1: Oder konserviert.
2: Wie viel Geld hast du jetzt in der Hose gefunden? Das
0: 70 Euro.
2: Was?
0: Es war
2: urgeil. Wie konntest du das vergessen?
0: Ich weiß es nicht.
1: Ja, das ist das beste Gefühl, wenn man es wieder findet. Mir ist einmal vor Jahren mein Geldbeutel gestohlen worden.
2: Nein.
1: Und habe das dann, nachdem ich dann alles nachmachen habe lassen, alle Karten und alles neues Geldbeutel, Jahre später hat sich dann irgendwer gemeldet und gesagt, hey, da war deine Karte drinnen, das ist doch dein Geldbeutel. Das Bargeld war halt rausgenommen, aber ich habe dann wirklich Jahre später einfach das gesamte Geldbeutel mit all meinen Karten, die keinen Wert mehr gehabt haben, weil ich alles wieder zurückbekommen. Aber schon arg, wenn dann die Sachen wieder ihren Weg zurückfinden zum Besitzer. Cool.
2: Mögen eure verlorenen Dinge auch wieder den Weg zu euch zurückfinden. 88.6 Zeitungscheck am Montagmorgen, 8.44 Uhr, gleich 8:45. Die Ärzte, deine Schuld für einen Start in die neue Woche. Guten Morgen.

0: Bad Wolves, Killing Me Slowly, 88.6 am Montagmorgen, 8.52 Uhr. Gleich geht's weiter mit Iron Maiden zum Beispiel oder auch Good Charlotte in den nächsten 10 Minuten hier auf 88.6.
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2: Regnerisch ist es aktuell von Vorarlberg bis nach Niederösterreich. Regen und 12 Grad haben wir zum Beispiel in Hintertux im Zillertal, 16 Grad und Regen in St. Johann im Pongau und 19 Grad und Regen in Altmünster in Oberösterreich. Zumindest ein bisschen Sonnenschein gibt es heute in ganz Österreich mit Temperaturen von 21 bis 29 Grad. Am meisten Sonne erwartet uns heute im Osten und im Süden des Landes. Im Laufe des Nachmittags sind dann aber im Bergland teilweise wieder kräftige Regenschauer und Gewitter mit dabei.
0: Danke Lisa, 8.53 Uhr, die Nachrichten mit Alexander Fekonia.
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3: Die österreichischen Weinbäuerinnen und Weinbauern müssen heuer wegen der Dürre ihre Weinlese vorziehen. In vielen Teilen des Burgenlandes hat die Hauptweinlese bereits vergangene Woche gestartet. Diese Woche zieht Niederösterreich nach, deutlich früher als sonst. Ein Trend in allen Bundesländern. In den vergangenen 20 bis 30 Jahren hat sich der Termin um rund 2 Wochen nach vorne verschoben, sagen auch Winzer aus der Steiermark. Heute soll das abgestürzte Propellerflugzeug aus dem Attersee geborgen werden, nachdem der Termin bereits zweimal verschoben wurde. Grund für die Verzögerung ist, dass sich die Bergungsleinen am Wrack in rund 160 Metern Tiefe nur schwer befestigen lassen. Bei dem Absturz vergangenen Mittwoch sind 2 deutsche Staatsbürger im Alter von 19 und 24 Jahren ums Leben gekommen, ein Fluglehrer und seine Schülerin. Für die geplante Bundesstaatsanwaltschaft, die künftig unabhängig von der Politik entscheiden soll, endet heute die Begutachtungsfrist. Beliebt gemacht hat sich das Vorhaben der Regierung aber bisher nicht. Justiz, Anwaltschaft oder NGOs sehen es negativ und befürchten weiterhin politischen Einfluss. Für einen Beschluss braucht die Regierung eine Zweidrittelmehrheit im Nationalrat, also auch Stimmen von FPÖ oder Grünen, die bisher ebenfalls dagegen sind. Die NASA hat ein neues Weltraumteleskop ins All geschickt. Das Teleskop namens Nancy Grace Roman ist mit einer SpaceX-Rakete in Florida gestartet. Es soll unter anderem fremde Planeten, explodierende Sterne und schwarze Löcher erforschen. Dabei ist es deutlich schneller als das alte Teleskop. Erste Bilder werden Anfang 2027 erwartet.
0: Danke, Alexander. Blick auf die Straßen, 8.54 Uhr. In Wien ist ein Unfall passiert.
2: Und zwar A22 Richtung Tangente bei der Auffahrt zur Nordbrücke. Da steht die Rettung direkt bei der Auffahrt. Da ist es sehr mühsam. Dankeschön an die Julia fürs Bescheid geben. Schauen wir in die Steiermark, immer noch mühsam nach einem Unfall auf der A9 Richtung Graz vor Leibnitz. Da ist nur ein Fahrstreifen frei. Und wir schauen nach Tirol zur Unfallstelle. Auch da ist es noch mühsam. A12 Richtung Rosenheim vor Wörgl West im Baustellenbereich. Da ist nach wie vor der rechte Fahrstreifen gesperrt.
0: Gute und sichere Fahrt. Wo's geht?
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0: Am Montag, schönen guten Morgen, 8.58 Uhr, kurz vor 9. 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Aber was glaubt ihr, wie lange dauert die Runde und vor allem, warum glaubt ihr, wird er gefunden?
2: Er ist ja am Motorrad unterwegs und das kann natürlich für oder gegen ihn sprechen, je nach Wetterlage wahrscheinlich auch.
0: Kommt auch ein bisschen dazu, ja. 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Jetzt aber mal der Montag, der Weg in den Vormittag gleich mit Eva an der Feier und jetzt Good Charlotte, die Anthem. Hier ist 88.6 am Montag.

0: Ich war an der Feier, My Own Name, 88.6 am Montagvormittag. 8:58 ist es. Und ich glaube, was jeder kennt und jeder schon mal hatte, ist, dass so ein Wespchen oder eine Biene sich ins Wohnzimmer verirrt oder ins Schlafzimmer und man dann ein bisschen hektisch versucht, die wieder rauszukriegen. Ein Vogel ist mir auch schon mal reingeflogen, einfach nur ein kleiner Spatz, glaube ich. Und was auch immer wieder mal vorkommt, ist eine Fledermaus. Dann in der Nacht, wenn man diese Fenster, Balkon, Terrassentür offen hat, dass eine Fledermaus hineinflattert.
1: Frosch hatte ich auch mal.
0: Ah, oh Gott, oder diese Riesen, mein Gott, was war denn das, ein Grashüpfer oder was, ja, wo du mal ein Foto geschickt hast? Der war riesig.
1: Eine Gottesanbeterin, oh, und ein Heuschreck, bitte. Beides schon.
0: Na, hör auf. Ich glaube, das sind so die Klassiker, die eh jeder kennt, aber was da in Sulz passiert ist, im Wienerwald, das ist doch eher ungewöhnlich.
1: Vor allem, da weiß ich auch nicht, wie ich im ersten Moment reagieren würde, sicher anders, als wenn da mich ein Heuschreck anschaut. Ein Fuchs hat es sich auf der Couch in einem Wohnhaus in Sulz im Wienerwald gemütlich gemacht tatsächlich. Also der dürfte irgendwie über eine offene Tür reingegangen sein und der Besitzer hat ihn dann dort gesehen auf der Couch liegend und geschlafen. Soweit ich das gelesen habe, hat sich der auch nicht wirklich jetzt wecken lassen. Also der hat jetzt nicht unbedingt...
2: Ich weiß nicht, wie der Besitzer reagiert hat, wie er ihn gesehen hat. Ich glaube, ich würde schreien, aber hätte gleichzeitig Angst, dass ich ihn dann aufschrecke und er, keine Ahnung, auf mich losgeht oder so.
0: Ja, auch.
1: Ja, aber wirklich.
2: Weil das ist ja bei Insekten scheißegal, ob du die jetzt anschreist oder nicht. Die fliegen einfach herum.
0: Oder lassen sich überhaupt nicht beirren davon.
2: Aber bei einem Fuchs ist das, glaube ich, schon ein bisschen was anderes.
0: Ja, das stimmt. Vor allem mein Gefühl ist beim Fuchs halt ein bisschen unberechenbarer. Also genau, weiß man eben dann nicht so ganz, was passiert. Ja.
2: Und potenziell auch gefährlicher.
0: Erschreckt hätte ich mich ganz sicher. Aber was hat der Fuchs ich einfach gedacht, so Marsch, heute möchte ich einmal nicht am kalten Erdboden liegen, heute möchte ich auf der Couch
2: das nicht machen. Das schaut flauschig aus. Ja. Nein, aber alles gut gegangen. Er ist dann von der Polizei in einen Käfig eingefangen worden und von der Feuerwehr dann weggebracht worden.
0: Gott sei Dank.
2: Jäger hat ihn dann untersucht, alles gut, er wurde wieder entlassen in die Freiheit.
0: Ja, war auf jeden Fall ein interessanter Besucher. Erschrecken würde ich mich auch, auf jeden Fall. Also vielleicht ohne Schreien, aber...
2: Ich glaube, ich würde reingehen, das sehen, vielleicht schreien, dann langsam mich wieder zurückziehen, vielleicht noch die Tür zumachen, wenn es eine gibt und weit weglaufen.
1: Auf jeden Fall nicht dazulegen vielleicht.
0: Kuschelig wäre er sicher, aber nein, bitte nicht machen.
1: Oder Fuchs teufelswild, man weiß es nicht.
0: Ja, wird man dann. The White Stripes, Seven Nation Army jetzt, da war 88.6, schönen Montagvormittag.

The White Stripes, Seven Nation Army 88.6 am Montagvormittag. 10:50, jetzt eine Runde Iron Maiden, 2 Minutes to Midnight und dann ein Schmankerl zur Breakdown-Woche, letzte Woche in der Rock'n'Roll-Sommerschule. Es dreht sich um die Songs, wo es dann so richtig abgeht beim Breakdown, beim Moshpit. Gleich eben ein Schmankerl mit dabei, jetzt aber wie gesagt, Iron Maiden, das ist

0: Iron Maiden, 2 Minutes to Midnight, 88.6 am Montagvormittag, kurz nach 21:15, 9.17 Uhr.
1: Und jetzt auf 88.6. Tiger mal.
0: Heute in einer Woche wieder zurück, die Timpel-Time hier auf 88.6 und somit auch Timpels Kronjuwelen. Das heißt, dieser Platz um diese Uhrzeit liegt dann wieder in seinen Händen, dass er uns da wieder ein Schmankerl präsentieren darf jeden Tag. Aber jetzt eben seid noch ihr dran. Wir sind in der letzten Woche der Rock'n'Roll Sommerschule und das Motto diese Woche haben wir uns gedacht, wir schließen noch einmal mit einem richtig fetten Banger ab, mit einem Knall und haben eben deshalb die Breakdown-Woche jetzt am Start.
2: Das heißt, da wird's wild und es gibt ja eben so bestimmte Songs, die dafür stehen, dass es vielleicht ein bisschen ruhiger wird oder dass man schon spürt, dass eine gewisse Energie sich aufbaut und die wird dann entladen. Im Live-Konzert ist es dann der Moshpit, der dann passiert oder eben bei den Songs der Breakdown, da gibt es einige davon, haben auch ein Social-Media-Posting, da gerne auch mitkommentieren, jederzeit auf WhatsApp uns auch eine Sprachnachricht schicken und da haben wir jetzt eben zum Motivation Monday was Passendes.
0: Der Stefan hat das vorgeschlagen und ich muss jetzt zu meiner Schande gestehen, ich habe die leider noch nicht live gesehen. Habt ihr die schon einmal live gesehen?
3: Heuer am Novarock.
0: Echt? Gibt ja. Dir, wo war ich schon wieder? Ja, nicht da offensichtlich.
2: Sie würden mit Korn gemeinsam am 19. November auch nach Wien kommen.
0: Oho, na dann muss ich das vielleicht nachholen, weil ich habe das Gefühl, die Architects, die geben nicht nur so generell Ultragas, sondern ich kann mir vorstellen, dass die auch live ziemlich fett sind. Danke Stefan für den Vorschlag. Er hat gemeint, Architects mit Whiplash würde perfekt zur Breakdown-Woche passen und eben auch jetzt zum Motivation Monday. Achtung, zwischendurch wird es ein bisschen wilder, aber eben ein Schub für den Montag, den brauchen wir eh. Hier ist 88.6.

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2: Mhm, Architect. Whiplash 88.6 am Montagvormittag, 9.22 Uhr. Und jetzt aber bitte aufpassen in Vorarlberg.
3: Da kommt euch ein Geisterfahrer entgegen auf der A14 der Rheintalautobahn im Großraum Bludenz. Ich wiederhole, Geisterfahrer ist unterwegs in Vorarlberg auf der A14 der Rheintalautobahn im Großraum Bludenz. Bitte besonders vorsichtig fahren.
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3: 17 Grad haben aktuell in Oberfellach, 21 Grad sind es in Lutzmannsburg und 18 Grad in Langenlois. Teilweise wird es ein unbeständiger Montag, vor allem in der Westhälfte begleiten uns Regenschauer durch den Vormittag, aber dann kommt die Sonne raus. Im Süden und im Osten überwiegt heute der Sonnenschein und es weht stellenweise ein ordentlicher Wind bei bis zu 29 Grad. Richtung Nachmittag und Abend sind dann vor allem im Bergland teilweise wieder heftige Regenschauer und Gewitter mit dabei.
2: Danke Lisa, 9.23 Uhr, die Schlagzeilen mit Alexander Fekonia.
5: Die österreichischen Weinbäuerinnen und Weinbauern müssen heuer wegen der Dürre ihre Weinlese vorziehen. In vielen Teilen des Burgenlandes hat die Hauptweinlese bereits vergangene Woche gestartet. Diese Woche zieht Niederösterreich nach, deutlich früher als sonst. Ein Trend in allen Bundesländern. In den vergangenen 20 bis 30 Jahren hat sich der Termin um rund 2 Wochen nach vorne verschoben, sagen auch Winzer aus der Steiermark. Heute soll das abgestürzte Propellerflugzeug aus dem Attersee geborgen werden, nachdem der Termin bereits 2-mal verschoben wurde. Grund für die Verzögerung ist, dass sich die Bergungsleinen am Wrack in rund 160 Metern Tiefe nur schwer befestigen lassen. Bei dem Absturz vergangenen Mittwoch sind 2 deutsche Staatsbürger im Alter von 19 und 24 Jahren ums Leben gekommen, ein Fluglehrer und seine Schülerin. Für die geplante Bundesstaatsanwaltschaft, die künftig unabhängig von der Politik entscheiden soll, endet heute die Begutachtungsfrist. Beliebt gemacht hat sich das Vorhaben der Regierung aber bisher nicht. Justiz, Anwaltschaft oder NGOs sehen es negativ und befürchten weiterhin politischen Einfluss. Für einen Beschluss braucht die Regierung eine Zweidrittelmehrheit im Nationalrat, also auch Stimmen von FPÖ oder Grünen, die bisher ebenfalls dagegen sind. Die NASA hat ein neues Weltraumteleskop ins All geschickt. Das Teleskop namens Nancy Grace Roman ist mit einer SpaceX-Rakete in Florida gestartet. Es soll unter anderem fremde Planeten, explodierende Sterne und schwarze Löcher erforschen. Dabei ist es deutlich schneller als das alte Teleskop. Erste Bilder werden Anfang 2027 erwartet.
2: Danke, Alexander. Blick auf die Straßen, 9.25 Uhr und da ist sie schon, die Geisterfahrer-Endwarnung.
3: Für die A14 in Vorarlberg-Rheintalautobahn im Großraum Bludenz hat der Geisterfahrer die Autobahn verlassen. Und auch die Unfallstellen sind jetzt geräumt. In der Steiermark A9 Richtung Graz vor Leibniz ist wieder alles frei. Und auch in Tirol A12 Richtung Rosenheim vor Wörgl West im Baustellenbereich auch da wieder beide Fahrstreifen offen. Ansonsten gibt es natürlich noch den Frühverkehr und...
4: Vorsicht, Blitzer!
6: Wir haben einen mobilen Blitzer auf der Kremser Schnellstraße, Fahrtrichtung St. Pölten, genau am Knotenpreismauer beim 100er.
3: Dankeschön, Burgi, fürs Bescheid geben.
2: Gute und sichere Fahrt, wo's geht.
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2: Am Montag, einen schönen Vormittag, 9.28 Uhr, kurz vor halb 10, der 31. August. Und wenn es etwas gibt, das ihr euch für den Sommer vorgenommen habt, und ich zähle dazu jetzt einmal einfach Juli und August, dann ist heute der letzte Tag, wo ihr das noch erledigen könnt, wenn ihr wollt. Ich zum Beispiel habe mir gedacht, ich könnte mal wieder meine Vorhänge waschen im Sommer. Ich bezweifle, dass ich es heute mache, aber das hier ist der Reminder. Falls ihr motivierter seid, dann könnt ihr es heute noch erledigen.
15: Aus all den To-Dos für den Sommer hast du dir gedacht, du machst Vorhänge waschen. Das finde ich spannend.
2: Ja, weil die hänge ich dann auf.
15: Ich glaube, das geht eher um Sachen, gleich, die man speziell im Sommer dann nur machen kann. Vorhänge waschen kann ich immer, oder nie?
2: Ich bin langweilig, das ist mein Leben.
16: Schau, ich habe mir gedacht, ich will nochmal schwimmen gehen und war gestern schwimmen.
15: Na schau, das war nicht gut.
16: Das ist Wasser war zwar sehr huschig schon, nachdem es in der Nacht jetzt schon eher frisch ist.
2: Wenn man es nicht geschafft hat, könnte man es heute nachholen, oder?
16: Es geht sich noch aus, es wird warm, es gibt immer wieder Sonne, aber es schaut die ganze Woche noch gut aus.
15: Kannst mit den Vorhängen schwimmen gehen, sind es auch gewaschen.
2: Perfekt, gleich zwei Fliegen mit einer Klappe, das werde ich erledigen, was auch immer bei euch ansteht. Viel Spaß dabei, einen schönen Montag. Jetzt mit Robit, Guitar Gangsters and Cadillac Blood. Ja, ich hab 10.

0: Na schaut's, der Markus hat es gestern noch ausgenutzt, die schönen Temperaturen.
1: Wassertemperatur 21 Grad ist gar nicht so schön, finde ich, aber es ist draußen war es zumindest heiß und sonnig, so wie es am Foto ausschaut.
2: Und helljung hat er geschrieben, die Temperaturen.
0: Das glaube ich. Also jetzt vielleicht noch die letzten Tage, wo es möglich ist, schwimmen zu gehen oder jetzt zumindest wegen den Sommerferien, wo man es noch ausnutzen kann, dann bitte viel Spaß damit. 88.6 am Montagvormittag. 9.33 Uhr, gleich wieder Zeit für eure Worte. Ihr könnt uns etwas schicken, das ihr mit der ganzen Welt teilen möchtet. Ein Spruch, ein Motto, was auch immer ihr möchtet. Was ist da heute vom Flo mit dabei?
2: Der hat den Lieblingsspruch von seiner Oma und ich, wie ich mir angehört habe, man muss vielleicht kurz ein bisschen drüber nachdenken und dann checkt man ihn. Mhm. Oder man denkt drüber nach und man checkt ihn nicht. Das ist
0: okay. Okay, bin sehr gespannt. Eure Worte vom Flo gleich nach Joanne Jett. Das ist 88.6 am Montag.

0: Joint Jet Bad Reputation 88.6 am Montagvormittag. 9.36 Uhr, kurz nach halb 10 ist es Zeit für eure Worte. Da könnt ihr euch austoben und kreativ werden. Vielleicht habt ihr einen Lieblingsspruch, so eine richtig schlechte Verabschiedung, eine Lebensweisheit, ein lustiger Spruch zum Vormittag, irgendwas, das ihr mit uns teilen wollt. Dann gerne her damit an uns per WhatsApp-Sprachnachricht. Die Woche ist das ja noch mit dabei. 0676 83 88 6 100. Freuen wir uns drauf. Und Sarah, du hast gesagt, bei dem, was der Flo jetzt mit hat, muss man vielleicht kurz drüber nachdenken. Ich glaube, ich muss da jetzt mitschreiben, weil meistens ist dann mein Problem, dass ich schon wieder vergessen habe, was sie gesagt haben. Aber ja.
1: Tatsächlich bin ich guter Dinge, dass ihr dann checkt, was er meint. Aber es ist ein schöner Spruch und zwar vom Flo aus Großschweinbad in Niederösterreich.
2: Mein Lieblingsspruch von meiner Großmutter: Ich bin ich und sie sind sie. Wenn ich sie warten und sie mich, erst das schammert mich für mich.
0: Dann schammert sie mich für mich. Okay.
1: Schön. Hast du gecheckt jetzt ehrlich?
0: Ja.
1: Ja? Und was sagt er?
0: Dass es schlecht wäre, ich zu sein, oder?
3: Er würde sich für dich schämen, wenn er du wäre.
1: Ja.
0: Okay, dann nicht. Also doch andersrum. Danke, Lisa, für die Erklärung. Ja, finde ich aber einen guten Spruch,
1: oder? Trotzdem. Ich glaube schon.
0: Ich glaube auch.
3: Ich bin ich und du bist du und wenn ich du wäre, würde ich mich für mich schämen.
1: Genau. Ja. Das heißt, du diest eigentlich die Person gegenüber,
0: verdammt,
1: oder?
0: Ja, ich glaube auch.
1: So habe ich es verstanden. Ja. So haben wir es beide gemeint, ja, oder? Und wie hast du es gemeint?
0: Andersrum. Ist für mich selber. Warum nicht?
1: Nein,
0: am Montagvormittag. Okay,
1: passt. Der ist gegenüber.
0: Ja, ist auch besser so. Danke, Flo. Nehmen wir uns mit für den Rest des Tages. Kommt in der Arbeit sicher gut an. Schönen Vormittag mit 88.6 und jetzt eben Wings of a Butterfly.

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4: Blick aufs Wetter um 10 vor 10 und da geht's heute wechselhaft durch den Montag von Sommer bis Gewitter, wie es ausschaut, alles dabei. Die Schauer zunächst vom Nordtirol bis Niederösterreich, am freundlichsten jetzt am Vormittag Kärnten und das Burgenland. Im Laufe des Tages ziehen die Schauer dann in den Osten und ins Bergland weiter bei Temperaturen je nach Region dann zwischen 21 und 32 Grad. Der Dienstagmorgen zunächst sonnig, später aber auch morgen Quellwolken, die da aufziehen, die dann in höheren Regionen wieder für Gewitter sorgen können. Drumherum soll's aber meist trocken bleiben, bei Werten am Nachmittag von bis zu 30 Grad.
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6: In Österreich sind Vollzeitjobs wieder mehr gefragt. Der jahrelange Trend hin zu Teilzeitstellen hat sich laut den Zahlen des Jobportals karriere.at ein wenig eingebremst. Im letzten Jahr waren 3/4 der offenen Stellen Vollzeit, um 1 Prozentpunkt mehr als im Rekordteilzeitjahr 2024. Vor allem in Männerdomänen wie Führung und Management oder in technischen Berufen werden mehr Vollzeitkräfte gesucht. Trotzdem, nur in den Niederlanden arbeiten noch mehr Menschen als in Österreich Teilzeit. Die österreichischen Weinbäuerinnen und Weinbauern müssen heuer wegen der Dürre ihre Weinlese vorziehen. In vielen Teilen des Burgenlandes hat die Hauptweinlese bereits vergangene Woche gestartet. Diese Woche zieht Niederösterreich nach, deutlich früher als sonst. Ein Trend in allen Bundesländern. In den vergangenen 20 bis 30 Jahren hat sich der Termin um rund 2 Wochen nach vorne verschoben, sagen auch Winzer aus der Steiermark. Zum ersten Mal seit Wochen haben die USA in der Nacht wieder den Iran angegriffen. Ziel war unter anderem eine Insel in der Straße von Hormuz, wo laut US-Militär iranische Revolutionsgarden den Abschuss von Raketen vorbereitet hätten. Im Gegenzug hat der Iran 2 US-Stützpunkte in Jordanien mit Raketen beschossen. Die seien laut US-Medien fast vollständig abgefangen worden. Die NASA hat ein neues Weltraumteleskop ins All geschickt. Das Teleskop namens Nancy Grace Roman ist mit einer SpaceX-Rakete in Florida gestartet. Es soll unter anderem fremde Planeten, explodierende Sterne und schwarze Löcher erforschen. Dabei ist es deutlich schneller als das alte Teleskop. Erste Bilder werden Anfang 2027 erwartet.
4: Danke dir fürs Nachrichtenupdate, Alexander Fekonia. Und damit schauen wir natürlich auch noch auf die Straßen. 9:52 ist es, da geht es derzeit aber voran. Eine gute und sichere Fahrt.
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4: Jawohl, bei der Arbeit am Montag. Hi, hallo und einen feinen Start in die Woche am 31. August. Außerdem schönen Vormittag, den ich wünsche jetzt mit Queen und Danko Jones hier auf 88.6. 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
1: Blick aufs Wetter um 10.25 Uhr, 5 vor halb 11 und da der Wochenstart heute wechselhaft. Zunächst Schauer in der Mitte des Landes, Tirol, Niederösterreich möglich, später dann auch im Osten. Dazu frischer, lebhafter Wind, der auffrischt, bei Temperaturen recht unterschiedlich dann im Land, je nach Region zwischen 21 und 32 Grad im Tagesverlauf. Der Mittwochmorgen ähnlich auch da. Morgen zunächst einmal Sonnenschein, später dann ziehen aber auch morgen Wolken auf, die dann in höheren Regionen vor allem wieder für Gewitter sorgen können. Drumherum soll es dann aber meist trocken bleiben, bei Werten von bis zu 30 Grad am Nachmittag. Und damit schauen wir natürlich auch noch auf die Straßen und dann nach Tirol, wo man 15 Minuten verliert auf der A13 Richtung Bozen vor Nösslach, der Stau, und auch auf die Geschwindigkeit zu achten ist.
2: Vorsicht, Blitzer!
1: Und zwar auf der A2 Richtung Wien bei Wöllersdorf gibt es einen teuren Fototermin. Danke dir, Günther und Nadja, fürs Bescheid geben. Wir wünschen eine gute und sichere Fahrt am Montag.
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0: Blink 182 mit Adam Song hier auf 88.6. Da gleich auch mehr Musik für euren Vormittag.
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0: Der jetzt aber vorher noch unter allen Pink Floyd Fans ans Herz gelegt und empfohlen die Tribute Shows The Dark Side of the Moon und The Wall im Steinbruch St. Margarethen am 12. September und am Tag darauf dann am 13. im Wolkenturm Grafenegg, zum Teil auch mit Originalbandmitgliedern sogar. Und vor allem allen großen Hits der Briten, da erwarten euch einzigartige Shows vor toller Kulisse und atemberaubende Musik.
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0: The Warning, Love to be Loved hier auf 88.6 am Montag. Es ist 10.51 Uhr.
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0: Und da der Wochenstart heute oft recht unterschiedlich im Land. Einige Wolken mit dabei im Tagesverlauf, die auch immer wieder für Schauer sorgen können. Im Bergland auch Gewitter, dazwischen aber auch immer wieder sonnige Phasen bei Höchstwerten von bis zu 31 Grad am Nachmittag. Der Dienstagmorgen ebenfalls wechselhaft, da zunächst vermehrt Sonne in der ersten Tageshälfte, in der zweiten aber dann auch wieder einige Wolken damit am Start, die dann auch morgen wieder für Gewitter und Schauer sorgen können. Bei Temperaturen zwischen 21 und 29 Grad. Und damit jetzt wieder ins Nachrichtenstudio. Dort Schichtwechsel. Jetzt vor dem Mikrofon Conny Diebald.
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2: Nach dem Nein der Isländerinnen und Isländer zu neuen EU-Beitrittsverhandlungen spricht die Regierung von einem Sieg der Demokratie. Das Ergebnis werde akzeptiert und das Thema EU ist nun vom Tisch. Trotzdem ist das Land gespalten, denn die Abstimmung ist sehr knapp ausgefallen. Paul Schmidt von der Österreichischen Gesellschaft für Europapolitik ist gerade in Island. Er sagt, dass viele enttäuscht sind, weil sie sich gerne angehört hätten, was bei den Verhandlungen rauskommt. Denn über einen EU-Beitritt hätte es dann ohnehin nach Abschluss der Verhandlungen eine eigene Abstimmung gegeben. In Österreich sind Vollzeitjobs wieder mehr gefragt. Der jahrelange Trend hin zu Teilzeitstellen hat sich laut der Zahlen des Jobportals Karriere.at ein wenig eingebremst. Im Vorjahr waren 3/4 der offenen Stellen Vollzeit, um 1 Prozentpunkt mehr als im Rekord-Teilzeitjahr 2024. Vor allem in Männerdomänen wie Führung und Management oder in technischen Berufen werden mehr Vollzeitkräfte gesucht. Gegen den Tiroler Investor Rene Benko laufen neue Ermittlungen in der Causa Signa. Es geht unter anderem um den Verdacht der Urkundenfälschung. Benko soll Unterschriften von 3 Signa-Investoren nachträglich auf einen Beschluss eingefügt haben. Außerdem wird Benko vorgeworfen, Gläubiger geschädigt zu haben. Er bestreitet alle Anschuldigungen. Für ihn gilt in allen Fällen die Unschuldsvermutung. Der Vulkan Sinabung auf der indonesischen Insel Sumatra ist ausgebrochen und hat eine 3,5 Kilometer hohe Aschewolke in den Himmel gespuckt. Dorfbewohner, Besucher und Touristen wurden aufgerufen, das Gebiet rund um den Vulkan zu meiden. Eine Sperrzone wurde eingerichtet. Der Sinabung gehört zu den aktivsten Vulkanen Indonesiens. Bei einem Ausbruch vor 12 Jahren sind mindestens 16 Menschen ums Leben gekommen.
0: Danke dir, Conny. Und damit schauen wir natürlich auch noch auf die Straßen. 10.54 Uhr ist es, gleich 5 vor 11. Und da ein Zeitverlust von etwa 20 Minuten mehr einzuplanen in Tirol auf der Ötztalstraße, talauswärts vor Ötzstauz. Da außerdem verliert man 15 Minuten auch nach einem Unfall auf der A13 Richtung Bozen vor Nösslach. In Salzburg ebenfalls ein Zeitverlust von etwa 15 bis 20 Minuten mehr einzuplanen, ebenfalls auch nach einem Unfall auf der A10 Richtung Salzburg vorm Knoten Spital. Und 15 Minuten verliert man dann auch noch in der Steiermark in Graz in der Blödemanngasse stadtauswärts.
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0: Jetzt mit My Chemical Romance und Ghost am Montagvormittag. Es ist 10.57 Uhr. 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

Teenagers, My Chemical Romance, ihr hört 88.6, gleich auch Danzig da mit dabei. In wenigen Minuten vorher gibt es jetzt aber auch noch die Toten Hosen. 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
1: Blick auf Wetter und Verkehr um 11.22 Uhr und da heute Wochenstart unbeständig. Oft bewölkt, da vor allem im Bergland auch Gewitter möglich, dazwischen aber auch sonnigere Phasen und je nachdem dann recht unterschiedliche Temperaturen im Land, die meist zwischen 21 und 30 Grad am Nachmittag. Der Dienstagmorgen zunächst freundlich, da kommt die Sonne in der ersten Tageshälfte überall durch, wie es ausschaut später. Aber dann auch wieder Quellwolken, die auf und durchziehen und dadurch erhöht der Niederschlagswahrscheinlichkeit. Vor allem wieder in höheren Regionen bei Höchstwerten im Tagesverlauf von maximal 29 Grad. Schauen wir auch noch auf die Straßen, da nach Tirol, wo es eine Tunnelsperre gibt, auf der A12 zwischen Imst und Ötztal, nach einem Unfall dort der Ropperner Tunnel gesperrt in beiden Richtungen, am besten über die BN171 da ausweichen. 30 Minuten verliert man außerdem auf der A13 Richtung Bozen vor Nösslach wegen der Baustelle dort, außerdem plus 15 Minuten sind es auf der Ötztalstraße talauswärts vor Ötz. Auf der A2 in der Steiermark, auf der A2 in Kärnten Richtung Graz, der Kollmann-Tunnel außerdem vor St. André gesperrt. Da kann man leider nur großräumig ausweichen. Über die B70 und in Salzburg verliert man nach wie vor etwa 15 Minuten nach einem Unfall auf der A10 Richtung Salzburg vom Knoten Spital.
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So Rock, der 31. August, das waren die Doors mit Break On Through, da gleich auch Sum 41 bei uns mit in der Leitung. Nach jetzt vorher aber auch noch eine Nummer, die ganz gut passt auch und reingekommen ist schon für die 886 Rock'n'Roll Sommerschule, die bei uns ja derzeit noch, allerdings zum letzten Mal jetzt dann das Jahr, nur noch bis Freitag 6 bis 10, um da gut in den Tag zu starten, bevor der Tempel dann wieder übernimmt. Und dort waren ja jede Woche jetzt über den Sommer eure Songvorschläge und Stories gefragt zu einem neuen Thema immer, wo wir diese gern die besten Breakdown-Songs zum Schluss von euch gewusst hätten. Also, wo es zum Schluss hin noch einmal so richtig abgeht und laut wird in der Nummer ab sofort gerne an uns, plus auch Sprachnachricht, wieso, warum, weshalb gerade dieser Song oder vielleicht auch anderen Geschichten, die euch zu dem Thema einfallen. Geschickt am besten natürlich wie immer per WhatsApp 0676 83 886 100, die Nummer dafür. Und da haben wir eben unter anderem auch schon was reinbekommen von der Emily, Bad Religion mit ihrem Punkrock-Song und genau der Song jetzt auch hier bei mir für euch auf 88.6 am Montag. Let's Rock!

0: die Kings of Leon mit You Somebody für euren Montag, da gleich auch unser 88.6 Mittags-Mini-Konzert nach einem ganz geschwinden kurzen Blick jetzt vorher noch auf Wetternachrichten und Verkehr.
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0: Und da geht's heute oft recht wechselhaft durch den Tag. Von Sonne bis Gewitter, wie es ausschaut, alles mit dabei. Der Schauer zunächst von Nordtirol bis Niederösterreich, jetzt am freundlichsten dabei. Kärnten und das Burgenland, im Laufe des Tages ziehen die Schauer dann aber auch in den Osten und ins Bergland weiter, bei Temperaturen je nach Region dann zwischen 21 und 31 Grad. Der Dienstagmorgen zunächst sonnig, später ziehen aber auch da Quellwolken auf, die dann in höheren Regionen auf jeden Fall wieder für Gewitter sorgen können. Drumherum soll es dann meist trocken bleiben, bei Werten von bis zu 29, 30 Grad im Tagesverlauf.
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3: Die Spritpreisbremse wird verlängert, vorerst bis Ende September. Diese Info kommt gerade vom Wirtschafts- und Energieministerium. Konkret bleibt die Mineralölsteuer um 1,9 Cent gesenkt. Auch die Preisruntergarantie bleibt. Damit müssen sinkende Großhandelspreise auch weiterhin an die Autofahrerinnen und Autofahrer weitergegeben werden. In die Gewinnspanne der Ölkonzerne wird nicht eingegriffen. Die Bundeswettbewerbsbehörde ermittelt gegen den Essenslieferdienst Foodora. Es geht um den Verdacht, dass Foodora seine marktbeherrschende Stellung missbraucht. Die BWB kritisiert vor allem die Exklusivverträge, durch die Restaurants für bessere Konditionen auf konkurrierenden Plattformen pausieren müssen, sowie Vertragsklauseln, die es Lokalen erschweren, Speisen auf eigenen Online-Kanälen günstiger anzubieten. Nach dem Nein der Isländerinnen und Isländer zu neuen EU-Beitrittsverhandlungen spricht die Regierung von einem Sieg der Demokratie. Das Ergebnis werde akzeptiert und das Thema EU ist nun vom Tisch. Der deutsche Außenminister Wadefuhl sieht im Nein der Isländer einen Auftrag an die EU, darüber nachzudenken, wie die EU für Länder attraktiver werden kann. Rom ist und bleibt ein Touristenmagnet. Deshalb will die italienische Hauptstadt jetzt den Flughafen ausbauen. Geplant sind eine vierte Start- und Landebahn sowie ein neues Terminal. Damit sollen künftig um 35 Millionen Passagiere mehr pro Jahr abgefertigt werden können. Außerdem soll an der Mündung des Tiber ein Hafen für Touristen entstehen mit einem Kreuzfahrtterminal und Liegeplätzen für große Boote.
0: Danke dir vielmals, Conny Diebalg, fürs Nachrichten-Update. Bräuchte man auch noch eines von den Straßen? 11.53 Uhr ist es, da schauen wir nach Tirol. Dann nach wie vor auf der 12 zwischen Imst und dem Ötztal. Nach einem Unfall der Ropperner Tunnel in beiden Richtungen gesperrt. Am besten über die B171 da ausweichen. Außerdem in Tirol auch die Ötztalstraße, talauswärts. Ziemlich voll vor Ötzter Stau und 30 Minuten der aktuelle Zeitverlust in Kärnten. Gesperrt auf der A2 Richtung Graz, der Kollmann-Tunnel vor St. André, die Unfallstelle aber beinahe geräumt. Am besten, man wartet dort die Sperre jetzt ab und in Oberösterreich mehr einplanen. Der Stau ist ebenfalls nach einem Unfall in Linz auf der Freistadt der Straße stadtauswärts bei einem Plus von etwa 15 Minuten.
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0: Jawohl, ganz genau so schaut's aus. Und da gibt's natürlich auch heute bei uns wieder zwei Live-Nummern am Stück, um da mal ein bisschen eine Abwechslung auch reinzubekommen. Und weil Live-Musik halt doch einfach immer auch geil. Die bei uns immer um etwa 12 Uhr hier auf 88.6 in unserem Mittags-Mini-Konzert. Heute mit Biffy Clyro, wo Sänger und Gitarrist Simon Neil Geburtstag feiert. Am 31. August 1979 geboren wird er heute, oder beziehungsweise ist er heute 47 geworden. Und dem wollen wir da natürlich gratulieren, so wie allen anderen, die da ein Jahr älter heute werden im Land. Gebt's Gas und lasst es ordentlich krachen. Und genau das tun wir jetzt auch mit Biffy Clyro's Many of Horror and Living is a Problem. Because Everything Dies im 88.6 Mittags-Mini-Konzert am 31. August. Viel Spaß!

Biffy Clyro für euren Montag im 88.6 Mittags Mini-Konzert. Worüber sich auch die Karin, Maggie und der Kevin sehr freuen, wie die uns das per WhatsApp 0676 88 88 100 wissen lassen. Da ein großes Dankeschön für alle lieben Nachrichten, die da reingekommen sind. Das nächste Mittags-Mini-Konzert bei uns dann wieder morgen und immer von Montag bis Freitag gegen etwa 12 Uhr. Zwei Live-Nummern da bei uns am Stück. Jetzt Linkin Park mit Numb und im Anschluss da gleich auch Falco bei uns mit am Start am Montag. Schön, dass ihr zuhört.

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Das war Falco mit Out of the Dark. Ihr hört 88.6 zum Wochenstart. Die Let's Rock Home Party ist mit 4. September, also kommenden Freitag, aus der Sommerpause wieder zurück und es geht direkt dann los mit vollem Programm die Woche. Ab 18 Uhr spielen wir euch da das komplette neue Airborne-Album Airborne vor und ab 20 Uhr dann feiern wir den 25. Geburtstag des legendären Albums Toxicity von System of a Down, in dem wir da euch da auch dann das ganze Album in voller Länge vorspielen. Dazwischen bleibt hoffentlich noch Zeit für das ein oder andere Partyspiel natürlich und Gespräche über Gott und die Welt. Drum unbedingt einschalten und mit dabei sein, sonst verpasst man was.

0: Tenacious D veredeln den 31. August hier auf 88.6, da gleich auch Panic at the Disco und die Ärzte bei uns mit am Start, außerdem Spielmarkt. Gleich um einen Lostopf der 88.6 Rockstar-Reise zu Metallica am 1. Oktober in Las Vegas nach einem ganz kurzen, geschwinden Info-Update, jetzt aber vorher noch mit Wetter und Verkehr.
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0: Und da der Montag heute landesweit oft recht unterschiedlich. Einige Wolken mit dabei, die im Tagesverlauf da auch immer wieder für Schauer sorgen können im Bergland. Auch Gewitter möglich, dazwischen aber auch immer wieder sonnigere Phasen bei Höchstwerten von bis zu 30, 31 Grad im weiteren Tagesverlauf. Der Dienstagmorgen ebenfalls wechselhaft, da zunächst vermehrt Sonnenschein am Vormittag, am Nachmittag, aber auch dann wieder Quellwolken, die damit am Start morgen sind. Dann auch für Gewitter und Schauer da sorgen können bei Temperaturen zwischen 21 und 29 Grad. Und damit schauen wir natürlich auch noch auf die Straßen. Da gibt es gute Nachrichten aus Kärnten von der A2 Richtung Graz. Der Kollmann-Tunnel dort wieder freigegeben. Dafür allerdings immer noch gesperrt in Tirol auf der A12 zwischen Imst und dem Ötztal. Nach einem Unfall der Robbener-Tunnel in beiden Richtungen. Am besten da über die B171 ausweichen. Außerdem in Tirol ein Plus von etwa 30 Minuten mehr einplanen auf der Ötztalstraße. Tal auswärts ab Umhausen. Und in Salzburg verliert man etwa 15 Minuten nach wie vor nach einem Unfall auf der A10. Richtung Salzburg vor Puch.
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0: Keine Gärte Discos, I Write Sins Not Tragedies. So rockt der Montag gleich auch mit Aerosmith und jetzt vorher noch Metallica.
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0: Ganz genau, wir verlosen da nämlich zum Auftakt der Metallica Residency in das Vier Las Vegas am 1. Oktober Flug, Hotel plus Konzerttickets. Das Ganze mal zwei hier bei uns auf 88.6, wo wir jetzt um einen Lostopf auch spielen, aus dem wir dann den Gewinner ziehen. Dafür jetzt der Michael in der Leitung. Du eh nicht zu beschäftigt gerade, oder?
3: Nein, ich habe mir gerade ein Paletten Trockenbeton geholt und bin gerade am Weg heim und die ist relativ schwer. Und da geht schon, wir am Hänger hinten, geht schon.
0: Du hast dich ja bei uns beworben, oder? Für unsere Rockstar-Reise zum Metallica-Konzert in die Sphere Las Vegas. Warum denn genau?
3: Ja, Metallica begleitet mich eigentlich schon mein Leben. Also ich habe wahrscheinlich ziemlich sicher mit 14 am Aerodrom das erste Mal Metallica gesehen und seitdem eigentlich dann noch 5 Mal. Okay. Der Creon in Wien war eigentlich super geil. Okay. Da war ich einmal zufällig auch Backstage, aber das ist ein bisschen eine längere Geschichte.
0: Backstage bei Metallica warst du auch schon einmal?
3: Ja, also das war eine ganz arge Geschichte. Wenn ich so weit komme, dann werde ich das näher erläutern.
0: Oh, okay, aber bis dahin bleibt es noch geheim, oder was? Du willst uns neugierig machen, oder was?
3: Ja, genau, na sicher, dass ich vielleicht im Lostopf vielleicht ein bisschen weiter viele rutsche.
0: Ja, das können wir da nicht versprechen damit, aber okay. Lieber Michael, wir würden heute um den Lostopfplatz eben spielen, aus dem wir dann die Gewinner ziehen. Ja?
3: Ja.
2: Metallic Yeah.
0: Genau, wir würden heute spielen Metallic Yeah, wo es darum geht, dass ich dir gleich Yeahs aus einem Metallica-Song vorspiele, nur ganz kurz, ein paar Sekunden, und du daran dann die Nummer erkennen sollst.
3: Na gut, schauen wir mal. Die Nervosität spielt natürlich mit, aber wir werden das schon irgendwie rocken.
0: Lieber Michael, dann schieß mal los, beziehungsweise hier kommen deine Yeahs, die zu erraten wären. Und das war's auch schon wieder. Hast du eine Idee, welche Metallica-Nummer das denn sein könnte?
3: Da bin ich jetzt total überfragt.
0: Es ist nicht einfach.
3: Also, ich hab nicht einmal irgendwie einen Ansatz.
0: Magst du es noch einmal hören?
3: Bitte, auf jeden Fall.
0: Ich spiel's dir noch einmal vor.
2: Oh, der!
0: Und es ist schon wieder vorbei. Es ist wirklich nicht einfach.
3: Ich habe null Ansatz, wirklich. Nein, bevor ich irgendeinen Blödsinn sage, da lass ich's lieber bleiben.
0: Lieber Michi, dann tut's mir sehr leid. Es wäre gewesen.
3: Ja, macht nichts.
0: Metallica's Wherever I May Roam.
3: Ja, gut, wenn man dann die Musik dazu hat. Okay, ne? Macht nichts, dabei sein ist alles. Macht schon.
0: Das hat leider nicht geklappt. Ich wünsche dir trotzdem noch einen super feinen Montag und schicke ganz liebe Grüße zu dir aus dem Studio.
3: Danke dir ebenfalls, das ist super Weltklasse. Danke.
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1: Blick auf Wetternachrichten und Verkehr um 12.51 Uhr und da der Wochenstart heute wechselhaft. Schau in der Mitte des Landes, Tirol, Niederösterreich möglich, später dann auch im Osten dazu frisch lebhafter Wind immer wieder auf, bei Temperaturen recht unterschiedlich, dann je nach Region zwischen 21 und 32 Grad im Tagesverlauf. Der Mittwochmorgen zunächst, ja, freundlicher und sonniger. Da startet es in den Tag oft mit viel Sonnenschein am Nachmittag, aber dann auch Quellwolken, die da aufziehen können und mit am Start sind, morgen im Tagesverlauf auch für Gewitter und Schauer sorgen können. Vor allem wieder im Bergland bei Temperaturen zwischen 21 und 29 Grad am Nachmittag.
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2: Das ist für viele keine Überraschung. Dieser Sommer war in Österreich der heißeste seit Beginn der Messungen, zeigen die aktuellen Zahlen der Geosphere Austria. Die 41,2 Grad am 5. August in Bad Deutsch-Altenburg waren ein neuer Österreich-Rekord und insgesamt sind an mehr als 100 Messstationen Rekordtemperaturen gemessen worden. Außerdem hat es so viele Hitzetage und Tropennächte gegeben wie noch nie. Die Regierung verlängert die Spritpreisbremse nun doch noch einmal bis Ende September. Die Mineralölsteuer wird um 1,9 Cent pro Liter gesenkt. Außerdem müssen die Tankstellenbetreiber sinkende Großhandelspreise schneller an die Kunden weitergeben. Die Autofahrerclubs ARBE und ÖAMTC sind enttäuscht. Sie hätten sich mehr Hilfe für die Autofahrer gewünscht. Auch die Tankstellenbetreiber sind unzufrieden. Sie wollten, dass die Spritpreisbremse heute Nacht ausläuft. Nach wie vor wird international nach dem oder den Tätern gesucht, die bei einem Techno-Festival in der Schweiz geschossen und eine Frau getötet haben. 5 weitere Menschen sind teils schwer verletzt worden. Der oder die Täter hatten Sonntag früh mehrere Schüsse aus mindestens 2 Waffen abgefeuert. Über ein mögliches Motiv rätselt die Polizei noch. Im Raum stehen 3 Szenarien. Es könnte ein Terrorakt gewesen sein, ein Amoklauf oder eine Abrechnung unter Kriminellen. Für ChatGPT, das Online-Forum Reddit und die Spieleplattform Roblox gelten bald deutlich strengere EU-Regeln. Grund dafür sind die hohen Nutzerzahlen. Die 3 Internetangebote müssen deshalb etwa beim Kinder- und Jugendschutz und bei der Bekämpfung unerlaubter Inhalte nachschärfen. Grundlage ist das EU-Gesetz über digitale Dienste, das seit 2024 gilt.
1: Danke dir, Conny Thibald, für das Nachrichten-Update. Brauchen wir auch noch eines von den Straßen. 12.53 Uhr ist es und da in Tirol nach wie vor gesperrt. Der Robbener Tunnel auf der A12 zwischen Imst und Ötztal nach einem Unfall. Ausweichen da am besten über die B171. Die Sperre sollte jetzt dann in den nächsten Minuten aber aufgehoben werden. Dafür mehr einplanen auf der Fernpassstraße Richtung Nassereit vor Reute ein Plus von etwa 30 Minuten. Ötztalstraße talauswärts ab Umhausen etwa 20 Minuten und dann verliert man noch etwa 15 Minuten in Salzburg nach einem Unfall auf der A10 Richtung Salzburg vor Puch.
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1: Am 31. August, wo ich einen ganz lieben Gruß ins Land schicke und feinen Montag wünsche mit Black Sabbath und Motionless in White, jetzt mit Another Life hier auf 88.6. 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

Black Sabbath mit Paranoid am Montag hier auf 88.6, wo wir uns heute schon langsam dann auch wieder aufs Wochenende vorbereiten und fürs Best of School fürs übernächste Wochenende dann am 13. September von euch gern die besten Nummern wissen würden, die ihr mit der Schule verbindet, beziehungsweise irgendwas damit zu tun haben und ihr uns die ab sofort auch gern schicken könnt. Wie immer am einfachsten natürlich per WhatsApp 0676 83 886 100, geht aber auch über all unsere anderen Kanäle. Nächste Woche ab Montag dann wählen wir eure Top 50, die euch die liebe Lü planmäßig dann eben am Sonntag drauf, dem 13. September dann ab etwa 13 Uhr präsentiert. Und die Foo Fighters mit Teacher da dann vielleicht auch mit am Start. Auf jeden Fall jetzt einmal bei uns hier auf 88.6 am Montag. Viel Spaß!

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10: 13:23, wir machen einen Blick auf Wetter und Verkehr und da heute der Wochenstart unbeständig, oft bewölkt auch, da vor allem im Bergland. Auch Gewitter möglich, dazwischen aber auch sonnigere Phasen und je nachdem dann recht unterschiedliche Temperaturen im Land, die meist am Nachmittag zwischen 21 und 30 Grad. Der Dienstagmorgen zunächst freundlicher, da kommt die Sonne in der ersten Tageshälfte überall gut durch, später aber auch da dann wieder Quellwolken, die im Tagesverlauf aufziehen können, dann auch wieder für Niederschlag sorgen können, vor allem in höheren Regionen wieder. Bei Höchstwerten im Tagesverlauf von maximal 29 Grad. Und damit schauen wir auch noch auf die Straßen. Da gibt es gute Nachrichten aus Tirol. Die Sperre des Robbener Tunnels ist aufgehoben auf der A12 zwischen Imst und dem Ötztal nach einem Unfall. Allerdings auf der Ausweichstrecke der BR-171 Richtung Innsbruck Reststau und dort etwa 25 Minuten der aktuelle Zeitverlust. 20 Minuten verliert man in Tirol auf der Fernbahnstraße Richtung Nassereit vor Reute Süd außerdem und 15 Minuten sind es dann noch im Ötztal, auf der Ötztalstraße talauswärts ab um Hausen. Sonst aber wurden uns keine weiteren Störungen mehr gemeldet. Das nächste Update bei uns dann wieder in knappen 30 Minuten. Bis dahin wünschen wir eine gute Fahrt.
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0: Die Queens of the Stone Age, No One Knows, hier auf 88.6 am Montag. Und da jetzt aufgepasst und mitgemacht.
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1: Und da der Montag heute wechselhaft, schau in der Mitte des Landes Tirol, Niederösterreichs, möglichst später dann auch im Osten dazu. Frisch, lebhafter Wind immer wieder auf bei Temperaturen. Ja, dann recht unterschiedlich im Land, je nach Region zwischen 21 und 32 Grad am Nachmittag. Der Dienstagmorgen zunächst sonnig, später ziehen aber auch da Wolken dann auf, die in höheren Regionen vor allem wieder für Gewitter sorgen können morgen. Drumherum soll zumeist aber trocken bleiben bei Werten am Nachmittag von bis zu 30 Grad.
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3: Österreichs Polizei testet ab morgen ein neues Dienstzeitmodell, das für die Beamten einheitlicher und fairer sein soll. Getestet wird in den Bezirken Bregenz, Wien, Brigittenau, Gensandorf, Leibniz und Linz. Im Regeldienst sollen künftig keine Überstunden mehr anfallen. Wer gerne mehr Überstunden machen möchte, kann sich selbst dafür eintragen und verdient dann auch entsprechend mehr. Außerdem wird die Nacht- und Wochenendzulage verdoppelt. Mit dem neuen Modell soll es auch mehr Polizeipräsenz zu bestimmten Zeiten geben, etwa am Freitag oder Samstag. Abend. Ab kommenden April soll das Modell in ganz Österreich greifen. Die AVL List in Graz hat die nächsten Mitarbeiter zur Kündigung angemeldet. 180 sind es diesmal. Betroffen sind sämtliche Bereiche vom Engineering bis zur Verwaltung, weil die Geschäfte nach wie vor nicht laufen. Damit sind bei AVL in Graz mittlerweile weniger als 3000 Menschen beschäftigt. Erst im Jänner haben dort 350 Mitarbeiterinnen und Mitarbeiter gehen müssen. Nach den tödlichen Schüssen bei einem Techno-Festival in der Schweiz haben Polizisten einen Verdächtigen festgenommen. Passiert sein soll das schon in der Nacht. Der Verdächtige soll ein Schweizer sein, den die Polizisten mit seinem Auto gestoppt haben. Beim Techno-Festival hatte Sonntag früh jemand um sich geschossen und dabei eine Frau getötet und 5 weitere Menschen zum Teil schwer verletzt. Das ist für viele keine Überraschung. Dieser Sommer war in Österreich der heißeste seit Beginn der Messungen, zeigen die aktuellen Zahlen der Geosphere Austria. Die 41,2 Grad am 5. August in Bad Deutsch-Altenburg waren ein neuer Österreich-Rekord und insgesamt sind an mehr als 100 Messstationen Rekordtemperaturen gemessen worden. Außerdem hat es so viele Hitzetage und Tropennächte gegeben wie noch nie.
1: Danke dir vielmals, Conny Diebald. Und von den Nachrichten auf die Straßen. Es ist 13.51 und da schauen wir nach Tirol, wo man etwa 20 Minuten verliert auf der Fernpassstraße. Nach wie vor Richtung Nassereit vor Reute, der Stau in Niederösterreich. Auf der S1 Richtung Vösendorf, im Tunnel Vösendorf, ein defekter Wagen, der gesperrt jetzt auch ausweichen geht, da über die A23 und A4 und in der Steiermark etwa eine halbe Stunde mehr einplanen auf der B17 bei Einöd in beiden Richtungen. Sonst aber geht's derzeit voran. Wir wünschen eine gute und sichere Fahrt am Montag.
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1: Und da geben wir natürlich auch heute wieder Vollgas und reißen den Nachmittag jetzt an mit unserem Motivationskraftwerk, dem 88.6 Doppelkick, womit wir da täglich das Nachmittagstief besiegen wollen und gegen etwa 14 Uhr immer eure Powernummern da auch spielen, die ihr uns gerne jederzeit auch schicken könnt. Am einfachsten natürlich wie immer per WhatsApp 0676 83 88.6 100, so gemacht zum Beispiel vom Toni, der gern 1000 Foot Crutch mit Courtesy Call hören wird. Und im Anschluss gibt es dann auch noch die Bad Omens mit Like a Villain, jetzt im 88.6 Doppelkick am 31. August.

Die Bad Omens und 1000 Foot Crutch im 88.6 Triple Kick am Montag. Das ist der 31. August. Da freuen sich auch Manuel, Herbert und Susi, wie die uns per WhatsApp 0676 83 88.6 100 wissen lassen. Auch der Mo und die Sarah da mit am Start. Heute da ein großes Dankeschön für eure lieben Nachrichten und gern her auch weiter mit euren Motivationsnummern, die ihr uns gern über all unsere Kanäle auch schicken könnt oder einfach per WhatsApp 0676 83 886 100, auch die Nummer dafür. Der nächste Doppelkick dann wieder morgen hier auf 88.6 und immer von Montag bis Freitag gegen etwa 14 Uhr.

Smash Mouth mit Believer. Das ist 88.6 zum Wochenstart, da in wenigen Minuten auch Led Zeppelin bei uns mit dabei. Nach jetzt vorher aber auch noch Musik aus Österreich. Von einem unserer 88.6 rot-weißer Rockstage-Halbfinalisten, Veritate, wo wir dann am Mittwoch auch erfahren, ob die Wiener das auch da auch noch mit am Start sind dann. Da haben wir ja über den Sommer jetzt gewählt und erfahren dann übermorgen, wer es in die nächste Runde geschafft hat, um dann im Herbst um den 88.6 Titel Headliner Österreichs zu kämpfen. Da erfahrt ihr dann natürlich auch demnächst bei uns, wie das Ganze weitergeht, sonst wie immer über unsere Website www.radio88.6.at und Veritate, da eben noch im Halbfinale mit am Start, jetzt auch bei mir zu hören für euren Montagnachmittag mit January, jetzt hier auf 88.6. 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
7: 14.21, wir schauen auf Wetter und Verkehr und da heute nur zeitweise sonnig, freundlich, stellenweise nämlich auch recht feucht immer wieder. Da kann es sogar im Tagesverlauf gewittern, vor allem im Bergland, aber auch immer wieder drumherum, jetzt am Nachmittag bei Höchstwerten, dann je nach Region zwischen 21 und 32 Grad. Der Dienstagmorgen dann zunächst etwas besser, wie es ausschaut, allerdings da auch dann später am Nachmittag einige Wolken, die auf und durchziehen, auch wieder für Niederschlag dann sorgen können, bei Höchstwerten von maximal nur 29 Grad. Und damit schauen wir natürlich auch noch auf die Straßen. Da gibt es gute Nachrichten aus Niederösterreich. Die Sperre des Tunnel Vösendorf auf der S1 Richtung Vösendorf wurde aufgehoben. Da geht es jetzt wieder voran, der Stau löst sich auf. Allerdings mehr einplanen, plus 30 Minuten in der Steiermark auf der B317 bei Einöd in beiden Richtungen nach einem Unfall und so auch in Salzburg auf der A10 Richtung Salzburg bei Werfen vor dem Helbersbergtunnel.
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0: Die Three Doors Down mit Kryptonite hier auf 88.6. Das ist am Montag, der 31. August 26. Heute habe ich schon oft gesagt, 31. Oktober, Konsti.
1: Ist dir das heute schon öfter passiert? Ja. Mir passiert das mit den Uhrzeiten ungefähr zweimal pro Sendung.
0: Ja, so also, ich auch. Die da
1: steht 14.35 Uhr und ich sage einfach 16.35 Uhr.
0: Das ist wurscht. Nein, es ist nicht wurscht. Jetzt bei mir im Studio, Konstantin Sieghardt, du strahlst richtig und bei dir geht es gleich los, oder?
1: Ich strahle, das liegt da. Daran, dass ich gut drauf bin. Und zweitens auch, dass ich...
0: Doch, das liegt an mir.
1: Es liegt an dir. Der Jakob hat mir nämlich gerade ein volles Glas Salzgurken geschenkt. Und ich habe drei Salzgurken nämlich reingeschoben. Also ich bin energetisiert wie kein anderer. Und diese Salzgurken-Energie, die trage ich jetzt in diesen Nachmittag hinein. Und freue mich sehr mit euch gemeinsam, wie auch immer dieser Nachmittag ausschaut, die Musik zu liefern. Was soll denn da noch schief gehen?
0: Perfekt, super feine Geschichte. Dann wünsche ich jetzt noch einen feinen Abend, beziehungsweise Nachmittag einmal. Zuerst mit dem Herrn Sieghardt und bin raus und dahin mit den Five Finger Death Punch, Skillet und Weezer. Bis morgen. Ciao, Pussy.

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1: Einen schönen Montagnachmittag. Es ist 14.50 Uhr, 10 vor 3 mit anderen Worten. Und wie schauen wir wettertechnisch aus? Sehr durchwachsen heute, nicht so eindeutig. Von Oberösterreich bis Niederösterreich, also sprich vom Innviertel genau bis zum Waldviertel, da ist am ersten Sonne unterwegs, ansonsten immer wieder Wolken unterwegs und die lassen auch Regen fallen, vor allem im Hügel- und Bergland, also Regenschirm griffbereit halten heute. Allerdings, um mit etwas Positivem zu schließen, bei angenehmen Temperaturen zwischen 22 und 28 Grad heute, also sommerlich, wenn auch mit ein paar Tropfen dazu. So viel zum Wetter, damit schauen wir weiter zu den Nachrichten. Conny Diewald ist am Wort.
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3: Trinkgeldvorgaben bei Kartenzahlung in der Gastronomie, das ist etwa in Deutschland schon üblich. Die Lesegeräte zeigen dann etwa an, ob man 7%, 10% oder 15% Trinkgeld geben möchte. Das setzt die Kunden unter Druck. Viele geben dann Trinkgeld, auch wenn sie gar keines oder weniger geben wollen, kritisieren Verbraucherschützer. Bei uns in Österreich gibt es das derzeit vor allem bei Bestellterminals. Für den Gastroobmann in der Wirtschaftskammer Alois Reiner ist dabei wichtig, dass alles transparent und einfach abläuft, also dass auf den ersten Blick erkennt, ist, dass man das Trinkgeld auch ablehnen kann, beziehungsweise dass man selbst ganz einfach einen eigenen Betrag eingeben kann. Österreichs Polizei testet ab morgen ein neues Dienstzeitmodell, das für die Beamten einheitlicher und fairer sein soll. Getestet wird in den Bezirken Bregenz, Wien-Brigittenau, Gensandorf, Leibnitz und Linz. Im Regeldienst sollen künftig keine Überstunden mehr anfallen. Wer gerne mehr Überstunden machen möchte, kann sich selbst dafür eintragen und verdient dann auch entsprechend mehr. Außerdem wird die Nacht- und Wochenendzulage verdoppelt. Mit dem neuen Modell soll es auch mehr Polizeipräsenz zu bestimmten Zeiten geben, etwa am Freitag oder Samstag. Abend. Ab kommenden April soll das Modell in ganz Österreich greifen. Nach dem Tod einer 28-jährigen Villacherin vor 10 Tagen hat die Obduktion jetzt ergeben, dass die Frau getötet wurde. Die Polizei hat einen Verdächtigen festgenommen, offenbar den 39-jährigen Freund. Die Frau war vor 10 Tagen tot im Bereich der Traubrücke gefunden worden. Sie und der Verdächtige hatten mit anderen Personen unter der Brücke gefeiert. Dabei ist es offenbar zu einem Streit gekommen. Der Tatverdächtige spricht von einem Unfall. Die Energiepreise bleiben ein Preistreiber in Österreich. Vor allem die Treibstoffpreise sind seit dem Vorjahr deutlich gestiegen. Diesel ist im Juli um fast ein Fünftel teurer gewesen als im Vorjahr, Benzin um 15%. Heizöl hat um ein Viertel mehr gekostet als vor einem Jahr, Holzpellets um fast ein Drittel mehr. Billiger geworden ist im Jahresvergleich nur Strom.
1: Dankeschön, Conny. Und damit werfen wir einen Blick auf die Straßen. Alex Müller, wie schaut's aus?
4: 2 Meldungen. Steiermark B317 bei Wildbad Einöther. Verkehr wird da wechselweise angehalten. Von beiden Richtungen viel Stau. Teils dauert's über eine Stunde länger. Salzburg, da hat es einen Unfall gegeben auf der A10 Richtung Salzburg bei Werfen vor dem Helbersbergtunnel. Die rechte Spur ist da noch immer gesperrt. Stau bis Pongau zurück und gut 50 Minuten Zeitverlust. Daraus geht gute und sichere Fahrt.
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1: Und der wünscht einen wunderschönen Montagnachmittag. 3:04 ist es, starten wir hinein in die neue Stunde mit Him und Wicked Game. Und jetzt Guns N' Roses, ein bisschen was Klassisches. Don't cry. 88.6, schön, dass ihr mit dabei seid. Let's rock.

Crime auf 88.6 mit Wicked Game und von einem Game zum anderen aufgepasst. Es ist der Montag, der 31. August. 4 Tage noch und dann geht's wieder los mit der Jagd auf Timpel X. Am 4.9. und 7. in der Früh geht unsere großartige Morningshow-Host-Jagd in die sage und schreibe 8. Runde. Und vorweg einmal, wir haben ja jedes Mal einen anderen Namen passend zur Rundenzahl. Danke für eure geilen Vorschläge. Timpel X, Flucht Achterl. Mein persönlicher Favorit von den Namen her momentan. Wie wird das Ganze ablaufen? Timpel wird wieder unterwegs sein und zwar ab 7 in der Früh bis spätestens 17.30 Uhr und zwar in ganz Österreich. Anders diesmal die Art und Weise, wie er unterwegs ist. Er wird auf einer Harley-Davidson Heritage von Fischer übrigens unterwegs sein. Also wenn ihr nicht wisst, wie dieses zugegebenermaßen wunderschöne Ding ausschaut, dann einfach einmal googeln, weil das ist schon ein cooler Hinweis. So ein Ding sieht man ja nicht überall. Und der Ablauf wird wieder sein, wir kriegen einmal in der Stunde per Social Media einen Tipp, wo er gerade ist. Der wird nicht leicht sein, das ist eh klar. Und dazu aber immer schon die Auflösung, wo er vor 2 Stunden war. Sehr, sehr kostbare Infokombination. Alle Informationen findet ihr natürlich auf Radio 88.6 AT. Am 4.9. also geht's los um 7 in der Früh. Was diesmal ein bisschen anders sein wird, übrigens natürlich, weil er am Motorrad unterwegs ist, wird das Timpel finden, die Auflösung nicht so passieren, dass man ihm auf die Schulter tapst. Das wäre unverantwortlich im Straßenverkehr, sondern mit einer schönen Rockhorn dann kann nichts schief gehen. Alle Infos auf der Website. Wir freuen uns sehr auf die Jagd nach Timpel X. Flucht Achterl.

aus dem großartigen In Utero-Album Nirvana, Dump auf 88.6. 15.12 Uhr ist es und hier sind Franz Ferdinand mit Take Me Out.

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11: 15.21 Uhr ist es. Einen schönen Montag. Schauen wir ganz kurz einmal auf das Wetter. Ja, nicht ganz so eindeutig wie gestern und morgen. Wir haben heute einiges an Sonne zwischen Oberösterreich, Klammer Innviertel, bis Niederösterreich, Klammer Waldviertel, da ist es so am verlässlichsten freundlich. Ansonsten haben wir immer wieder Schauer mit dabei, wobei die Schauer am verlässlichsten im Hügel- und Bergland kommen und da kann es zwischen auch ein bisschen blitzen und donnern. Das Ganze heute bei hochsommerlichen, wenn auch erträglichen Temperaturen zwischen 21 und 29 Grad. Blitzt und donnert es auch auf den Straßen, Alex Müller?
12: Ja, schon ein bisschen. Also wir fangen einmal an mit, fangen wir mit einer guten Nachricht an. Fangen wir mit Salzburg an. Die Unfallstelle ist geräumt auf der A10 Richtung Salzburg bei Werfen vor dem Helbersbergtunnel. Der Stau löst sich da auch langsam auf. Weniger gute Nachrichten aus Kärnten. A10 Richtung Salzburg bei Rennweg vor dem Katschbergtunnel. Der Verkehr wird da blockweise abgefertigt. Oberösterreich, B152 zwischen Steinbach und Weißenbach, eine Sperre wegen des abgestürzten Flugzeugs, da bitte aufpassen. Und in der Steiermark, B317 bei Wildbad Einöd, der Verkehr wird da wechselweise angehalten, von beiden Richtungen ganz massiver Stau, da dauert es aktuell eine Dreiviertelstunde länger. Da wo es geht, gute und sichere Fahrt.
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Die Red Hot Chili Peppers und Danny California auf 88.6. 15.32 Uhr ist es. Und jetzt zu einer Band, wie soll ich sagen, wenn es musikalisch klingt wie von der US-amerikanischen Westküste bei Sonnenschein in der Highschool im Jahr 2000, 2001, aber aus Österreich kommt und auch österreichische Themen und Orte behandelt werden, dann ist die Wahrscheinlichkeit relativ hoch, dass es sich um die Band Sebi handelt. Ursprünglich gestartet als Solo-Projekt von Sebastian vom Frontman, kam dann doch die Erkenntnis, dass es als Band einfach mehr Spaß macht. Und jetzt gab es eine kleine Schaffenspause. Ist ja alles wunderbar. Aber sie sind zurück. Pop-Punk-Era der frühen 2000er im Herzen. Das ist ihr Sound. Zum Beispiel dieses Goldstück hier, Golden Days. Wie es plötzlich wärmer wird, wenn man das hört, gell? Golden Days hier. Oder ein anderer Song gewidmet einem ganz besonderen Lokal in Wien. Ja, Travel Shack, pickerter Boden, aber immer eine Reise wert. Ja, Sebi, ganz, ganz großartig und erfreulicherweise haben sie ein Album rausgebracht, um sozusagen uns Publikum wieder neu zu begrüßen. Blunder Years and Basement Cheers heißt das Ding. Und das wird am 10.09. in Wien vorgestellt werden. Release Party im Chelsea, richtig, richtig cooles Gürtellokal. Und wir haben Tickets für euch und die könnt ihr gewinnen. Und zwar jetzt. Was wollen wir von euch? Aufgepasst. Ein Emoji oder ein GIF oder eine Sprachnachricht oder ein Foto, das für euch frühe 2000er Jahre bedeutet. Ihr seid völlig freigelassen, eure Kreativität hat freien Lauf. 0676 83 88 6 100. Toi, toi, toi, wir drücken euch ganz fest die Daumen.

0: Papa Roach und See You in Hell. So klingt 88.6 am Montagnachmittag. 15.50 Uhr ist es, 10 Minuten vor 4. Und schauen wir ganz kurz zum Wetter. Sonnenschein heute, ja, ist dabei, aber ein bisschen unverlässlich. Zwischen Oberösterreich und Niederösterreich, da im Konkreten zwischen dem Inn- und dem Waldviertel, ist es am freundlichsten. Ansonsten haben wir aber einige Regenschauer mit dabei heute, vor allem im Hügel- und Bergland. Da sind auch kleinere Gewitter mit dabei. Das Ganze heute bei Höchstwerten zwischen 21 und 29 Grad. Morgen dann wesentlich mehr Sonnenschein, auch wenn es am Anfang ein bisschen regnet und tröpfelt und wolkt. Im Nachmittag wird es dann fast überall freundlich, bei ähnlichen Temperaturen wie heute zwischen 22 und 28 Grad. Conny Diebold ist am Wort. Hier sind die Nachrichten.
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2: Heute ist es endlich gelungen, das abgestürzte Kleinflugzeug aus dem Attersee in Oberösterreich zu bergen und ans Ufer zu ziehen. Spezialtaucher hatten zuvor Bergeleinen in 163 Metern Tiefe am Flugzeug befestigt. Danach wurde das Wrack mit einer Winde nach oben gezogen. Das Kleinflugzeug ist vergangenen Mittwoch abgestürzt und im See versunken. Ein 24-jähriger Fluglehrer und seine 19-jährige Flugschülerin sind dabei ums Leben gekommen. Der Grund für den Absturz ist nach wie vor unklar. Der ehemalige Funktionär des Fußballclubs Altach, der Spielerinnen beim Umziehen und Duschen heimlich gefilmt und fotografiert haben soll, ist jetzt weltweit gesperrt für alle Tätigkeiten, die mit Fußball zu tun haben. Das Urteil der FIFA ist auch schon rechtskräftig. Der Schweizer ist deswegen auch Anfang des Jahres am Landesgericht Feldkirch verurteilt worden, zu 7 Monaten auf Bewährung und einer Geldstrafe von 1.200 Euro. Das Nein der Isländer zu neuen EU-Beitrittsverhandlungen sehen viele in der EU als Warnsignal. Für den deutschen Außenminister Wadefuhl ist die Entscheidung ein klarer Auftrag, darüber nachzudenken, wie die EU wieder attraktiver werden kann. Vor allem die isländischen Bauern und Fischer befürchten, mit einem EU-Beitritt ihre Unabhängigkeit zu verlieren und haben deshalb gegen die EU gestimmt. Trinkgeldvorgaben bei Kartenzahlung in der Gastronomie. Das ist etwa in Deutschland schon üblich. Die Lesegeräte zeigen dann an, ob man 7, 10 oder 15% Trinkgeld geben möchte. Das setzt die Kunden unter Druck, kritisieren Verbraucherschützer jetzt. Bei uns in Österreich gibt es das derzeit vor allem bei Bestellterminals. Für den Gastroobmann in der Wirtschaftskammer Alois Reiner ist dabei wichtig, dass alles transparent abläuft. Also, dass man auf den ersten Blick sieht, dass man das Trinkgeld auch ablehnen kann, beziehungsweise, dass man selbst ganz einfach einen eigenen Betrag eingeben kann.
0: Dankeschön, Conny. Und jetzt schwenken wir den Blick auf die Straßen. Alex, wie schaut's aus?
3: In der Steiermark Bauarbeiten im Gange auf der B317 bei Wildbad Einöd. Der Verkehr wird da wechselweise angehalten. Von beiden Richtungen aktuell gut eine Dreiviertelstunde plus. Das Ganze sollte noch bis 18 Uhr dauern, also gut 2 Stunden. In Oberösterreich Attersee, wir haben es gerade in den Nachrichten gehört, B152 zwischen Steinbach und Weißenbach, immer noch die Sperre wegen der Bergungsarbeiten. Die Sperre, die wird voraussichtlich noch gut eine halbe Stunde dauern. Der Verkehr wird da großräumig umgeleitet. In Kärnten Blockabfertigung auf der A10 Richtung Salzburg bei Rennweg vor dem Katschbergtunnel und bei Werfen vor dem Helbersbergtunnel. Und in Niederösterreich A2 Richtung Wien zwischen Wiener Neustadt und Wöllersdorf, da ist eine Spur gesperrt wegen eines defekten Fahrzeugs. Da ist aktuell nur die rechte Spur frei. Daraus geht gute und sichere Fahrt.
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0: 4 Minuten vor 4 ist es. Einen wunderschönen Montagnachmittag. Starten wir gleich rein in die neue Stunde. Beginnen wir sozusagen den offiziellen späten Nachmittag mit Linkin Park und Burn It Down. Und jetzt Day to Remember und All I Want.

Dio und Holy Diver auf 88.6. 11:04 ist es und wir haben eine Geburtstag zu feiern heute. Simon Neil von Biffleclyro wird heute 47 Jahre alt, wird vermutlich schottisch feiern, mit einem Glas Whisky anstoßen, aber wie dem auch sei. Alles Gute zum 47er und wir feiern diesen Geburtstag jetzt. Wie soll es anders sein als mit ein bisschen Biffleclyro-Musik? End of. Viel Spaß.

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10: Ja, schaut eigentlich gut aus überall. Sonnenschein in ganz Österreich, kaum ein Regen, aber ganz so verlässlich ist es nicht. Also Sonne bleibt erhalten zwischen Innviertel, Klammer Salzburg sicherlich auch ein bisschen, Salzburg bis Waldviertel. Ganz im Osten Österreich, ganz im Süden und ganz im Westen, da ist die Regen- und Gewitterwahrscheinlichkeit am höchsten und da noch einmal im Hügel- und Bergland, da sollte also ein Regenschirm griffbereit sein und kein Griff Regenschirm bereit oder auch das ein oder andere Dach. Aber das Ganze heute bei angenehmen Temperaturen zwischen 22 und 28 Grad. Maximal ganz im Osten, also im Burgenland, wird die 30er-Grenze heute überschritten. Und damit schauen wir auf die Straßen. Alex Müller, wie schauen wir aus?
11: In der Steiermark Bauarbeiten immer noch auf der B317 bei Wildbad Einöd. Der Verkehr wird da wechselweise angehalten. Das wird vermutlich noch bis 18 Uhr dauern, also gut 1,5 Stunden. Und es gibt natürlich massiven Stau von beiden Richtungen, eine Dreiviertelstunde plus. Oberösterreich Attersee B152 zwischen Steinbach und Weißenbach. Immer noch die Sperre wegen Bergungsarbeiten. Die Sperre, die sollte jetzt in den nächsten Minuten aufgehoben werden. Der Verkehr wird da großräumig umgeleitet. Und Kärnten und Salzburg, Blockabfertigung auf der A10 Richtung Salzburg bei Rennweg vor dem Katschbergtunnel und noch einmal bei Werfen vor dem Helbersbergtunnel. Da wo es geht, gute und sichere Fahrt.
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Evanescence und Bring Me to Life. Hier ist 886 am Montagnachmittag, kurz nach 4:30. Und wir haben etwas für euch. Die Toten Hosen, ihr werdet es schon mitbekommen haben, sind in den letzten Zügen ihrer aktiven Karriere. Das letzte Album erscheint und es gibt im Zuge dessen natürlich eine große Abschiedstournee und die führt sich selbstverständlich auch nach Wien, das ist klar, aber das muss man sich mal ein bisschen auf der Zunge zergehen lassen. Das ist vermutlich das letzte Mal live in Wien sein wird, die Toten Hosen. Und naheliegend ist natürlich, dass diese Tour mit dem Titel Trink aus, wir müssen gehen, sofort ausverkauft war. Ganz, ganz, ganz schnell. Aber wir haben das schon an der Hand und waren da sehr, sehr, sehr schnell und haben Tickets gecheckt für euch. 2x2 VIP-Tickets für die Toten Hosen im Ernst-Happel-Stadion am 12.09.2026. Und wir haben da natürlich alles mit dabei, was das Herz begehrt. Es ist nicht irgendein Ticket irgendwo im Stadion, sondern wirklich Top-Sitzplatz im ersten Rang im VIP-Bereich. Also absolut gute Sicht, bester Klang, Zugang zur Lounge mit Speisen und Getränken und auch Afterdrinks nach den Konzerten. Und was wir von euch wollen dafür, ist eigentlich keine große Hexerei, das ist sowieso von Haus aus schon tut, nur filmt euch dabei. Wir wollen, dass ihr zu einem Toten-Hosen-Song abgeht und ein Video von euch macht dabei und uns das schickt per WhatsApp an die 0676 83 886 100. Gerne dazu schreiben, warum ihr unbedingt auf dieses Konzert müsst, warum euch das ganz besonders wichtig ist. Und damit seid ihr im Lostopf fertig. Video von euch machen, wie ihr zu Toten-Hosen abgeht, gerne ein bisschen mitsingen. Schön singen muss überhaupt nicht sein, aber Leidenschaft, das wollen wir sehen. Und dann drückt man euch ganz, ganz fest die Daumen, dass die Tickets bei euch landen. So, jetzt werden sicherlich welche unter euch sein, die sich jetzt denken, super, cool, ich habe mir die Tickets bereits gekauft, war auch ganz, ganz, ganz schnell und gehe jetzt leer aus. Nein, das ist nicht der Fall. Wenn ihr bereits ein Ticket habt, dann könnt ihr euch vor dem Konzert stärken in Wien, und zwar in unserem Partnerlokal Addicted to Rock in Wien im Getreidemarkt, liegt wunderbar an der U2-Linie. Das heißt, ihr seid in wenigen Minuten von dort beim Stadion und ihr kriegt dann einfach mit eurem Ticket 20% auf eure Rechnung im Partnerlokal, wo ihr euch vor allem mit großartigen Getränken und sehr, sehr, sehr guten Speisen, Hust, Hust, Burger, stärken könnt. Also auch alle jene von euch, die schon Tickets haben, gehen hier nicht leer aus. Alle, die noch keins haben, da freuen wir uns jetzt auf euer Toten Hosen Abgeh-Video an. Per WhatsApp an die 0676 83 886 100.

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1: Schönes Wetter heute, wenn auch so ein bisschen unbeständig. Wir haben Sonnenschein in allen Bundesländern ein bisschen, aber am stabilsten ist ein Ober- und Niederösterreich. Auch in der Steiermark schaut es ganz gut aus. Ganz an den Rändern Österreichs, ganz im Osten, im Burgenland, aber auch ganz im Westen, in Vorarlberg und Tirol, da sind aber Wolken unterwegs und in höheren Lagen ist da auch das ein oder andere Sommergewitter mit ein bisschen Blitz und Donner nicht unmöglich. Temperaturtechnisch sind wir aber auf der hochsommerlichen Seite zwischen 24 Grad in Salzburg und sogar ein bisschen über 30 Grad in Hart bei Graz. So viel zum Wetter. Damit schauen wir weiter zu den Nachrichten. Hier ist Corny Diebald.
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2: Ein Bonus-Malus-System für die Beschäftigung von älteren Menschen bringt heute Arbeitsministerin Corinna Schumann wieder ins Spiel, damit mehr Firmen ältere Menschen halten bzw. neu einstellen. Denn der Arbeitsmarkt in Österreich ist im Wandel, wir werden immer älter, gleichzeitig kommen aber nicht genug Junge nach. Für Wirtschaftsforscher ist deshalb klar, dass es in Zukunft gelingen muss, ältere Menschen länger im Job zu halten. Die Regierung hat sich bisher nicht auf ein solches Bonus-Malus-System einigen können. Nach dem Raub eines millionenschweren Diamantenkolliers im Wiener Museum für angewandte Kunst ist jetzt auch ein externer Sicherheitsexperte beauftragt worden. Es geht vor allem um die Frage, wie das Panzerglas der Vitrine eingeschlagen werden konnte und wo es möglicherweise Lücken im Sicherheitskonzept gegeben hat. Nach den beiden Tätern wird nach wie vor gefahndet. Ob es schon eine Spur gibt, will die Polizei nicht verraten. Heute ist es endlich gelungen, das abgestürzte Kleinflugzeug aus dem Attersee in Oberösterreich zu bergen und ans Ufer zu ziehen. Spezialtaucher hatten zuvor Bergeleinen in 163 Metern Tiefe am Flugzeug befestigt. Danach wurde das Wrack mit einer Winde nach oben gezogen. Das Kleinflugzeug ist vergangenen Mittwoch abgestürzt und im See versunken. Ein 24-jähriger Fluglehrer und seine 19-jährige Flugschülerin sind dabei ums Leben gekommen. Der Grund für den Absturz ist nach wie vor unklar.
0: Die gute Nachricht zum Schluss.
2: Die gibt's heute für Pendler, aber auch für Touristen in Wien, die mit der U3 unterwegs sind. Seit heute fährt die U3 wieder durchgehend zwischen Otterkring und Simmering. Seit Mitte Juli war die U3 geteilt unterwegs, weil neue Weichen eingebaut wurden. Zwischen den Stationen Hütteldorfer Straße und Westbahnhof musste man auf die Straßenbahn umsteigen. Jetzt kann man also wieder durchfahren.
1: Dankeschön, Conny. Und damit der Blick auf die Straßen, Alex Mühle. Jetzt haben wir geplaudert
3: immer,
1: und ganz
3: kurz. Immer dieses Tratschen, das kommt uns immer wieder nicht in die Quere. Gell? Naja, macht ja nichts. Schauen wir auf die Straßen. Immer noch in der Steiermark Bauarbeiten auf der B317 bei Wildbad Einöd. Der Verkehr wird wechselweise angehalten. Von beiden Richtungen aktuell eine halbe Stunde plus. Dauer voraussichtlich noch eine Stunde, also bis 18 Uhr. Oberösterreich Attersee, B152 zwischen Steinbach und Weißenbach. Immer noch die Sperre wegen Bergungsarbeiten. Die Sperre hat sich jetzt verlängert, die dauert auch voraussichtlich bis 18 Uhr. Der Verkehr wird da großräumig umgeleitet. Wir schauen weiter nach Kärnten und Salzburg. Blockabfertigung auf der A10 Richtung Salzburg bei Rennweg vor dem Katschbergtunnel und bei Werfen vor dem Helbersbergtunnel. In Wien zu den Öffis. Ein Fahrzeug hat die Oberleitung beschädigt, Währinger Straße, Ecke Spitalgasse. Da sind gleich mehrere Linien beteiligt. Die Linie 5, 12, 37, 38, 40 und 41 und 42, die fallen derzeit aus. Da kann man großräumig ausweichen. Und Niederösterreich, die NG hat uns gemeldet, A2 Richtung Wien, Höhe Wöllersdorf. Da gibt es mehrere Kilometer Stau. Da wo es geht, gute und sichere Fahrt.
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1: Läppische 50 Sekunden sind es noch, dann ist es 17 Uhr und dann ist es nur noch eine Stunde und dann ist schon Feierabend und damit diese Stunde uns nur so um die Ohren fliegt, erlaube ich mir, euch die richtige Musik dafür zu servieren. Volbeat jetzt gleich bei uns auf 88.6 mit For Evict und jetzt geht's los mit den großartigen Foo Fighters und Rope.

Shinedown und 45 auf 88.6 an diesem Montag. Viertel nach fünf ist es schön, dass ihr mit uns gemeinsam langsam Richtung Feierabend euch bewegt. Das machen wir jetzt gleich mit den Lemonheads und Mrs. Robinson. Und jetzt Steel Panther mit Eyes of a Panther.

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1: Einen schönen Montagnachmittag, 17.23 Uhr ist es und die Sonne scheint noch ganz gut über Österreich. In Oberösterreich viel Sonnenschein, in Niederösterreich, in Wien nicht so, Burgenland wieder schon, Steiermark wird jetzt auch bewölkter und bewölkter und vor allem in den höheren Lagen sind immer wieder Regenschauer und auch kleinere Gewitter mit dabei heute. Also so recht, ein recht lebhafter Tag wettertechnisch bei Temperaturen noch immer zwischen 23 immerhin in Bregenz und 30 Grad in Hart bei Graz. Hochsommerlich also mit einer gewissen Spannweite. Damit schwenken wir den Blick auf die Straßen. Alex Müller, wie schauen wir aktuell aus?
2: Wir starten gleich in Wien. Da hat Lauri gemeldet, der Tunnel hinter dem VEC ist gesperrt und im Kreisverkehr bei der Abfahrt von der A22 gibt es Stau. Danke dir fürs Bescheidgeben. In Kärnten bzw. Salzburg Blockabfertigung vor der A10 Richtung auf der A10 Richtung Salzburg bei Rennweg vor dem Katschbergtunnel und auch noch einmal bei Werfen vor dem Helbersbergtunnel. Oberösterreich, Attersee, B152 zwischen Steinbach und Weißenbach, immer noch die Sperre wegen Bergungsarbeiten. Die Sperre, die wird voraussichtlich noch gut eine halbe Stunde, also bis 18 Uhr dauern. Der Verkehr wird da großräumig umgeleitet. Und in der Steiermark, Bauarbeiten auf der B317 bei Wildbad Einöd. Der Verkehr wird wechselweise angehalten. Von beiden Richtungen dauert es aktuell gut 20 Minuten länger. Und auch da die Dauer bis 18 Uhr, voraussichtlich bis 18 Uhr, also gut noch eine halbe Stunde. Da wo es geht, gute und sichere Fahrt.
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0: Queen und Bicycle Race 88.6 hier um 17.35 Uhr.
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0: Ein sehr, sehr, sehr geiles Event. In vier Tagen, in fünf Tagen, also am kommenden Freitag, am 4.9. die 80er Zone und zwar in The Chamber, Hanalsergürtel 18 in Wien. Es wird eine Girls Night Out. Was heißt das? Heißt, Ladies kommen an diesem Abend gratis rein und vor allem bis 22 Uhr Cocktails und Spritzer und Bier und Shots 50% billiger. Zahl 1 kriegt 2 und dazu natürlich alles, was die 80er musikalisch so zu bieten haben an Girl Power, Nena, Cindy Lauper, Madonna, Go-Go's, Kate Bush, Bonnie Tyler, Cher und viele, viele andere. Also, wenn ihr am Freitag Zeit habt, dann seid doch so gescheit und fahrt an den Hanalsergürtel 18. Wird richtig, richtig cool dort. Die 80er-Zone, also richtig, ja. In den 80ern schwelgen, auch wenn man sie vielleicht selber nicht miterlebt hat, macht auch Spaß. Nostalgie in einer Zeit, die man nicht kennt, haut auch was. So, und ein anderes Event haben wir am überübernächsten Sonntag, am 20.09. und zwar beim SV Donau Wien. Da haben wir sogar Tickets für euch für den Bandfußball-Cup 2026. Ihr habt am Fußballrasen österreichische Artists, die sich wirklich sehen lassen können. Chris Steger mit am Start, Billy Steirisch, Lukas Fendrich, Laika Doss, Kreml und Samurai und viele, viele andere. Zug nach Wien auch. Hören wir jetzt dann auch gleich. Und da haben wir Tickets für euch und die gibt es zu gewinnen. Jetzt schnappt euch euer Handy, WhatsApp aufmachen, unsere Nummer 0676 83 88 6 100 und wir wollen von euch entweder ein Emoji oder ein GIF oder ein Bild oder eine Sprachnachricht, die für euch mit Fußball und Musik zu tun hat, die das verbindet miteinander. Also nicht nur einfach einen Fußball, sondern es muss irgendwas sein, was Fußball und Musik miteinander verbindet. Wir drücken euch die Daumen. Toi, toi, toi.
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0: Dexter and the Moon Rocks Freaking Out. Großartige Nummer. Hier auf 88.6, 17.49 Uhr ist es. Und wir werfen einen ganz kurzen Blick zum Wetter. Wie schaut es jetzt noch aus? Noch immer deutlich über 20 Grad in ganz Österreich und auch noch einiges an Sonnenschein. Nur kleine Wolkenfelder ganz im Westen Österreichs und ganz im Osten. Morgen geht es dann erst einmal so ein bisschen betrübt los. Einiges an Wolken, der ein oder andere Regenschauer am Vormittag. Aber es klart dann morgen Nachmittag auf. Und dann haben wir Sonnenschein so gut wie überall in ganz Österreich. Das Ganze bei Temperaturen ähnlich wie heute zwischen 24 und maximal 30 Grad. Und damit schauen wir weiter zu den Nachrichten aus aller Welt mit Corinne Diebald.
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2: Der österreichische Arbeitsmarkt steht vor einigen Herausforderungen. Eine der größten ist es, dass wir immer älter werden, gleichzeitig aber nicht genug junge nachkommen. Umso wichtiger wird es in Zukunft sein, ältere Menschen länger im Job zu halten, sagt heute Arbeitsministerin Corinna Schumann. Sie bringt da abermals ein Bonus-Malus-System für Firmen ins Spiel, damit Firmen ältere Menschen im Job halten bzw. neu einstellen. Jener steirische Bergführer, der in einem Video zu sehen ist, wie er nach einem Streit am Großglockner handgreiflich wird, legt jetzt von sich aus seine Bergführerlizenz zurück. Das Video vom Streit ist die letzten Tage viral gegangen. Auch der Disziplinarausschuss des Steirischen Bergsportführerverbands hat sich mit dem Fall beschäftigt. Der Mann hat nun selbst die Konsequenzen gezogen. Das Land Steiermark muss die Lizenzrückgabe formal noch bestätigen. Fußball-Superstar Lionel Messi beendet seine Karriere im Nationalteam. Auf Instagram hat der 39-Jährige seinen Rücktritt aus dem argentinischen Nationalteam bekannt gegeben. Die Entscheidung habe ihm in der Seele wehgetan und tue immer noch weh, aber jetzt ist der richtige Zeitpunkt gekommen, schreibt Messi. Er hat 207 Mal im Nationalteam gespielt und 125 Tore für Argentinien geschossen.
1: Die gute Nachricht zum Schluss.
2: Die gibt es heute für Pendler, aber auch für Touristen in Wien, die mit der U3 unterwegs sind. Seit heute fährt die U3 wieder durchgehend zwischen Otterkring und Simmering. Seit Mitte Juli war die U3 geteilt unterwegs, weil neue Weichen eingebaut wurden. Zwischen den Stationen Hütteldorfer Straße und Westbahnhof musste man auf die Straßenbahn umsteigen. Jetzt kann man also wieder durchfahren.
0: Dankeschön. Und durchfahren, gutes Stichwort. Wie schaut's denn aus auf den Straßen?
3: Ganz gut. Wir haben noch zwei Meldungen für die Steiermark. Das beschäftigen uns eh schon den ganzen Nachmittag. Bauarbeiten auf der B317 bei Wildbad Einöd. Der Verkehr wird da immer noch wechselweise angehalten. Allerdings nur mal bis zu 18 Uhr herum. Von beiden Richtungen noch gut 20 Minuten plus. Das geht dann morgen um 6 in der Früh weiter. Und Oberösterreich Attersee B152 zwischen Steinbach und Weißenbach. Immer noch die Sperre wegen Bergungsarbeiten. Die Sperre sollte auch bis 18 Uhr voraussichtlich dauern. Der Verkehr wird da großräumig umgeleitet. Es geht gute und sichere Fahrt.
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0: So ist es. 5 vor 6 ist es. Der erste Feierabend der Woche ist erreicht in wenigen Minuten. Und das Thema zum heutigen Sixo Rock Song, mit dem wir den Feierabend ja einläuten, bezieht sich auf die Rock'n'Roll Sommerschule. Und die hat ja jetzt ihre letzte Woche. Und in der letzten Woche darf es noch einmal richtig schön krachen. Und das Thema dieser Woche ist Breakdown. Also Breakdown, eine Stelle in einem Song, wo zuerst die Energie so ein bisschen runtergeht, beziehungsweise irgendwie eine Intensität hat, wo man nicht genau sagen kann, was jetzt gleich kommt. Das kann eine Stille sein, das kann eben so eine gewisse Spannung sein und dann, bumm, explodiert die Musik und die Intensität und es wird laut und heftig und schreiig und richtig, richtig schön. Und jetzt ist Montag, jetzt haben wir natürlich sehr viel Zeit noch, um das zu steigern. Ich denke mir aber, es ist die letzte Woche von der Rock'n'Roll Sommerschule. Warum sollte man an Intensität jetzt sparen? Die Anna hat uns einen Vorschlag zukommen lassen, der es in sich hat. Er hat nicht nur einen Breakdown drin, sondern immer wieder kleine Stillen und plötzliche Explosionen. Danach wünsche ich euch viel, viel Freude mit dem heutigen 6-0-Rock-Song Ice Nine Kills und Play Dead.

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POD und Youth of the Nation. 88.6 ist hier am Montag, 17:15 ist es. Einen schönen Abend. Wir haben neue Musik für euch. Neuerscheinungen gibt es momentan mehrere, und zwar von Rise Against. Zwei neue Singles sind draußen, Living Undercover und Katie by the Door. Richtig, richtig cooler Song. Wir wissen ja, Rise Against können beides. Die können Ballade absolut, können aber auch ordentlich auf die Kacke hauen. Und ja, Rise Against heißen sie nicht ungefähr, nicht von ungefähr oder nicht ohne Grund oder nicht durch Zufall, sondern da steckt schon eine große Protest- und politische Energie dahinter, und die ist in diesem Song definitiv auch vorhanden. Viel Spaß mit der aktuellen von Rise Against, Katie by the Door.

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6: Morgen. Erst einmal ein bisschen trüb, Wolken und einiges an Hoch- und Tiefnebel und auch ein paar Regentropfen am Vormittag in den meisten Regionen Österreichs, aber das wird sich dann mausern. Relativ schnell um die Mittagszeit kommt die Sonne so gut wie überall durch. Ein paar Wolken bleiben erhalten. Alles nicht tragisch, aber das bringt dann viel Sonnenschein am Nachmittag und dieser Sonnenschein wiederum bringt Temperaturen von bis zu 28 Grad morgen. Also hochsommerlich geht die Woche weiter. Einen ganz lieben Gruß ins Auto. Wir schauen nach Tirol. Die Fernpassstraße zwischen Nassereit und dem Fernsteinsee ist aktuell gesperrt. Grund dafür ist ein Almabtrieb. Voraussichtlich noch eine bis eineinhalb Stunden lang dauert das. Am besten großräumig ausweichen oder abwarten, denn Umleitung ist keine eingerichtet. Und dann schauen wir noch nach Oberösterreich auf die B3. Da ist ein Unfall passiert zwischen Mauthausen und Perg. Eine Umleitung ist eingerichtet, staut aber ordentlich, ist halt einfach die Uhrzeit. Entsprechend verliert ihr da aktuell eine halbe Stunde in beide Richtungen. Trotzdem eine gute und sichere Fahrt.
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0: Billy Talent und Surrender auf 88.6. Montag ist es der 31. August, kurz nach 6:30.
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0: 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Also wirklich ein Wahnsinnsort. 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
3: 7:10 ist es. Schönen Montagabend, morgen das Wetter. Anfangs noch ein bisschen trüb, dunstig, nebelig, Hoch- und Tiefnebel, ein paar kleine Regenschauer auch noch mit dabei. Ist aber nicht schlimm, denn das verzieht sich im Laufe der ersten Stunden des Tages um die Mittagszeit, klart es dann auf. Und im Laufe des Tages gibt es in allen neuen Bundesländern einiges an Sonnenschein und Temperaturen zwischen, bitte, 26 und 30 Grad. Also durchaus sommerlich, dieser 1. September. Damit schauen wir weiter zu Conny Diebald. Hier sind die Nachrichten.
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5: Die Regierung hat heute die Spritpreisbremse bis Ende September verlängert. Die Mineralölsteuer wird weiterhin um 1,9 Cent pro Liter gesenkt und die Tankstellen müssen sinkende Großhandelspreise schnell an die Autofahrer weitergeben. In die Gewinnspanne der Ölkonzerne wird nicht eingegriffen. Das hatten zuletzt unter anderem der ÖGB und die Autofahrerclubs gefordert. Sie kritisieren heute, dass die Senkung der Mineralölsteuer nicht ausreicht, um die Autofahrer zu entlasten. Die Bundeswettbewerbsbehörde ermittelt gegen den Essenslieferdienst Foodora. Es geht um den Verdacht, dass Foodora seine marktbeherrschende Stellung missbraucht. Die Bundeswettbewerbsbehörde kritisiert vor allem die Exklusivverträge, durch die Restaurants für bessere Konditionen auf konkurrierenden Plattformen pausieren müssen, sowie Vertragsklauseln, die es Lokalen erschweren, Speisen auf eigenen Online-Kanälen günstiger anzubieten. Der asiatische Online-Modehändler Shein geht morgen an die Börse, will damit umgerechnet 1,5 Milliarden Euro einnehmen. Aktuell wird Shein mit 22,6 Milliarden Euro bewertet. Das ist deutlich weniger als noch vor 4 Jahren. Damals wurde der Wert des Billig-Modehändlers noch mit fast 86 Millionen angegeben.
4: Die gute Nachricht zum Schluss.
5: Die gibt es heute für Pendler, aber auch für Touristen in Wien, die mit der U3 unterwegs sind. Seit heute fährt die U3 wieder durchgehend zwischen Otterkring und Simmering. Seit Mitte Juli war die U3 geteilt unterwegs, weil neue Weichen eingebaut wurden. Zwischen den Stationen Hütteldorfer Straße und Westbahnhof musste man auf die Straßenbahn umsteigen. Jetzt kann man also wieder durchfahren.
3: Dankeschön, Conny. Gute Nachrichten gibt es von den Straßen, und zwar aus Oberösterreich, B3. Die Unfallstelle zwischen Mauthausen und Perg ist geräumt. Die Staus haben sich aufgelöst. Es gibt noch eine Sperre in Tirol auf der Fernpassstraße zwischen Nassereit und dem Fernsteinsee. Sperre aufgrund eines Almabtriebs. Ihr könnt hier nur sehr großräumig ausweichen. Die Sperre dauert voraussichtlich noch eine Stunde. Gute und sichere Fahrt.
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3: 7:05 ist es. Einen schönen Donnerstagabend, wollte ich schon fast sagen. Soweit sind wir noch nicht. Es ist noch der Montag. Wir machen das alles Schritt für Schritt. Und den nächsten Schritt machen jetzt Avenged Sevenfold mit Hail to the King.

0: Ram Jam und Black Betty. Hier ist im Jahr 1977 diese Nummer. Wir haben damals schon gewusst, wie man es macht. Hier ist 88.6, 19.03 Uhr ist es. Und jetzt werfen wir einen Blick auf kommenden Sonntag.
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0: Ja, und die ist am Sonntag in ihrem Zweck sehr motivierend. Best of Work-Lauf-Balance. Warum sagen wir das? Weil am 10. September, also in der Woche drauf dann, der Wien Energie Business Run stattfindet, mit dem wir natürlich auch wieder mit am Start sein werden. Und deswegen suchen wir gemeinsam mit der Wien Energie Songs, die nicht nur zum Arbeiten, sondern auch zum Laufen motivieren. Das kennen wir alle. Manchmal hat man die Energie eben nicht so ganz auf der Kette und dann kommt genau das Lied daher, das man braucht. Und plötzlich hat man das Gefühl, man hat einen neuen Körper und einen neuen Geist. Und genau um solche Songs ging's. Vielen, vielen Dank für alle eure Einsendungen. Es sind wirklich viele, viele reingekommen. Und jetzt auf der Website radio886.at unter Musik findet ihr all diejenigen, die es ins Voting geschafft haben, und ihr wählt eure persönlichen Top 5 aus, schickt es ab und am Sonntag gibt es dann das Best of bei der Lü ab 13 Uhr natürlich völlig unverfälscht und mit dabei. Da muss man halt in den Double Time laufen bei der Nummer, aber richtig, richtig cool, Bilderbuch mit Maschinen mit dabei. Dann genremäßig ein bisschen eine andere Kerbe. Boah, dramatisch, kann man sich gut vorstellen, durch den Regen zu laufen mit ernstem Gesicht. Durch die Straßen. Und einem entschlossenen Gesichtsausdruck. Eminem, Lose Yourself, großartig. Survivor. Mit Burning Hearts, da passt der Titel auch recht gut dazu. Vielen, vielen Dank für eure Einsendungen und jetzt danke fürs Abstimmen. Das geht noch bis Samstag, also gebt eure 5 Stimmen ab. Unter anderem auch mit dabei Dead Poets Society mit Running in Circles.

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1: Einen schönen Montagabend, einen schönen letzten Augusttag. Morgen ist der 1. September und der beginnt sehr sommerlich. Erst einmal in der Früh schon, vom Anblick her, herbstelt schon so ein bisschen. Es ist einiges an Nebel unterwegs, ein bisschen dunstig, der ein oder andere Regenschauer auch mit dabei. Das wird sich aber bei der Tagesmitte ungefähr auflösen in Sonnenschein, und zwar in allen neuen Bundesländern, und entsprechend dann auch die Temperaturen sehr sommerlich wieder. Zwischen 26 und 30 Grad, wobei die 30 Grad am ehesten ganz im Osten Österreichs, also im Burgenland, erreicht werden und stellenweise auch in der Steiermark. Dann starten wir jetzt auch ruhiger und ruhiger. Eine Sperre haben wir noch, und zwar auf der Fernpassstraße zwischen Nassereit und Fernstein. Da ist ein Almabtrieb voraussichtlich noch eine halbe Stunde. Um 20 Uhr solltet ihr dann da wieder passieren können. Wir wünschen euch eine gute und sichere Fahrt.
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0: Bryan Adams und Summer of 69. 88.6 hier am Montag um kurz nach halb acht.
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0: Ja, es ist die achte Runde und die hat einen wunderschönen Namen, der natürlich von euch kommt. Tempel X Fluchtachterl, weil acht. Und das Ganze geht in die nächste Runde, einfach weil es Spaß macht, weil es lustig ist und weil es spannend ist. Einmal hat es ein paar Minuten gedauert, einmal hat es tatsächlich schon geschafft. Wann findet das Ganze statt? Am 4.9., das ist jetzt am kommenden Freitag, um 7 in der Früh geht's los, bis 17.30 Uhr. Also, wenn er es bis 17.30 Uhr schafft, dann hat er diesen Sieg verdient. Folgendermaßen. Eines ist zu beachten, die Art und Weise, wie er sich fortbewegen wird durch Österreich und nicht erwischt werden will, ist eine gar nicht so unauffällige. Und zwar ist er unterwegs auf einem Motorrad, auf einer Harley-Davidson Heritage von Fischer. Schaut euch das einmal an im Internet, wie das Gerät ausschaut, könnte helfen. Vielleicht findet ihr auch das eine oder andere YouTube-Video, um ein bisschen zu hören, wie es klingt. Und dann wird es wieder ablaufen, wie wir schon gewohnt sind. Es gibt alle Stunden einmal einen Hinweis von ihm. Der kommt dann auf unsere Social-Media-Kanäle. Und zu dem Hinweis dazu wird er verraten, wo er vor 2 Stunden war. Und aus dieser Kombination ist es trotzdem auch sehr schwierig, aber nicht unmöglich, ihn zu finden, wenn ihr ihn entdeckt. Ganz wichtig, es ist eher ein bisschen selbstredend, aber nicht so wie sonst auf die Schulter tappen, sondern ein klares Handzeichen geben, zum Beispiel ein Boxhorn oder so. Und dann habt ihr gewonnen, er verloren und das Ganze geht um 7 Uhr früh los. Alle Informationen noch einmal zum Nachlesen natürlich auf radio88.6.at. Wir freuen uns sehr auf Freitag, es wird witzig. Und wir haben vorher schon eine Nachricht bekommen, aber ich weiß jetzt leider nicht mehr von wem, ob da denn in Tirol auch einmal was ist. Wir wissen natürlich nicht genau, wo er hinfährt, aber es kann natürlich auch Tirol sein. Es kann das Burgenland sein, es kann Kärnten sein, kann Vorarlberg sein. Wir wissen nicht, wie die Route geht, die weiß er alleine. Aber haltet alle eure Augen offen.

0: The Who und Who Are You?
1: Großartige Jahrhundertnummer. 88.6 ist hier um 10 vor 8. Wir werfen kurz einen Blick zum Wetter morgen. Es wird sehr sommerlich morgen am Nachmittag. Es geht zuerst ein bisschen herbstlich los, passt doch irgendwie zum 1. September vom Gefühl her. Einiges an Wolken, Nebel, kleinere Regenschauer, aber im Laufe des Tages klart es dann auf, die Sonne kommt durch und die bringt Temperaturen von bis zu 26 bis zu 30 Grad, stellen wir sogar knapp drüber. Vor allem im Burgenland sind da die Höchstwerte zu erwarten. Und der Sonnenschein betrifft alle neuen Bundesländer. So viel zum Wetter, damit schauen wir weiter zu den Nachrichten und zu Conny Diebald.
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3: Österreichs Polizei testet ab morgen ein neues Dienstzeitmodell, das für die Beamten einheitlicher und fairer sein soll. Getestet wird in den Bezirken Bregenz, Wien, Brigittenau, Gensandorf, Leibniz und Linz. Im Regeldienst sollen künftig keine Überstunden mehr anfallen. Wer gerne mehr Überstunden machen möchte, kann sich selbst dafür eintragen und verdient dann auch entsprechend mehr. Außerdem wird die Nacht- und Wochenendzulage verdoppelt. Mit dem neuen Modell soll es auch mehr Polizeipräsenz zu bestimmten Zeiten geben, etwa am Freitag oder Samstagabend. Ab kommenden April soll das Modell in ganz Österreich greifen. Heute endet das Begutachtungsverfahren für die von der Regierung geplante Bundesstaatsanwaltschaft. Bis Mittag wurden 830 Stellungnahmen abgegeben und da hagelt es Kritik. Vor allem, dass die Politik weiterhin Einfluss auf die Justiz haben kann. Der Nationalrat soll in Zukunft ja die Bundesstaatsanwaltschaft absegnen oder ablehnen können. Die Grünen fordern schon, dass die Regierung ihren Gesetzesentwurf komplett neu ausarbeiten muss. Die Regierung hat heute die Spritpreisbremse bis Ende September verlängert. Die Mineralölsteuer wird weiterhin um 1,9 Cent pro Liter gesenkt und die Tankstellen müssen sinkende Großhandelspreise schnell an die Autofahrer weitergeben. In die Gewinnspanne der Ölkonzerne wird nicht eingegriffen. Das hatten zuletzt unter anderem der ÖGB und die Autofahrerclubs gefordert. Sie kritisieren heute, dass die Senkung der Mineralölsteuer nicht ausreicht, um die Autofahrer zu entlasten. Fußball-Superstar Lionel Messi beendet seine Karriere im Nationalteam. Auf Instagram hat der 39-Jährige seinen Rücktritt aus dem argentinischen Nationalteam bekannt gegeben. Die Entscheidung habe ihm in der Seele wehgetan und tue immer noch weh, aber jetzt ist der richtige Zeitpunkt gekommen, schreibt Messi. Er hat 207 Mal im Nationalteam gespielt und 125 Tore für Argentinien geschossen.
1: Dankeschön, Conny. Auf den Straßen haben wir eine neue Meldung, und zwar von Kärnten. Da ist der Oswaldibergtunnel gesperrt auf der A10 Richtung Salzburg. Grund dafür ist eine LKW-Panne. Ihr könnt ausweichen über das Villacher Stadtgebiet. Und kurze Zeit ist noch die Fernpassstraße gesperrt zwischen Nassereith und dem Fernsteinsee aufgrund eines Almabtriebes. Da sollte es gleich wieder gut dahin gehen. Ansonsten passt's. Fahrt weiterhin vorsichtig. Wir wünschen euch eine gute und sichere Weiterfahrt und Ankunft.
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